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1: Mit Hannes Harp. Guten Morgen. Heute starten wir in die Song Contest Woche. Am Samstag steigt dann das große Finale in der Wiener Stadthalle. Die Vorfreude ist groß, sagt uns der Präsident des österreichischen Song Contest Fanclubs, Markus Trittremmel.
2: Nachdem sich langsam so immer mehr Dinge zeigen, wie zum Beispiel eine Bühne, die grandios ist, immer mehr Stargäste in Wien eintreffen, auch natürlich das Staging immer mehr jetzt bekannt worden ist, kann man wirklich sagen, wir sind richtig, richtig stolz, was der österreichische Sender, die Stadt Wien, natürlich auch der Fanclub, so wie wir konnten auch unseren Beitrag leisten, da wirklich zustande bringt.
1: Österreich ist zum dritten Mal Gastgeber und hat ein Jubiläum erwischt. Der ESC findet heuer zum 70. Mal statt. Die zweite Woche der Zentralmatura startet heute mit Mathematik. Das absolute Horrorfach für viele, oft weil sie es unbewusst schon als Kind vermittelt bekommen, sagen uns Bildungspsychologen. Dabei sind die österreichischen Schülerinnen und Schüler eigentlich gut in Mathe. Beim letzten PISA-Test haben sie knapp 490 Punkte erreicht und liegen damit fast 20 Punkte über dem EU-Schnitt. Am ersten Tag der Evakuierungsaktion auf Teneriffa sind 94 Passagiere und Crewmitglieder ausgeflogen worden von dem von einem Hantavirus-Ausbruch betroffenen Kreuzfahrtschiff Hondius. Die Menschen aus insgesamt 19 Ländern haben die Kanareninsel in 8 Sondermaschinen verlassen. In der Fußball-Bundesliga gibt's die Entscheidung um den Meistertitel am nächsten Wochenende. Der LASK hat am Abend daheim zwar mit 2:1 gegen Salzburg gesiegt, aber auch Verfolger Sturm Graz kommt mit einem 4:2 in Hartberg auf 3 Punkte. Somit liegen die Oberösterreicher weiter mit 2 Punkten vor den Steirern. Die Wiener Austria hat das 350. Wiener Derby bei Rapid mit einem 2:0 gewonnen.
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3: Einen wunderschönen guten Morgen. Heute Montag, der 11. Mai. Ich hoffe, Sie hatten ein schönes, erholsames Wochenende. Wir starten gleich in den Morgen mit Simone. Was weißt du schon von Liebe? Und danach gibt's den Blick auf Österreichs Straßen und aufs Wetter.

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1: Heute wird es zunehmend nass und gewittrig. Größere Sonnenfenster sind am ehesten in der Früh und am Vormittag nach Süden zu erwarten. In der Obersteiermark halten sich von Beginn an einige Wolken und ab dem späten Vormittag breiten sich dort Regenschauer und Gewitter aus, die auch kräftigen Regen und stellenweise Hagel bringen können. Am Nachmittag wird es mit Temperaturen zwischen 17 und 25 Grad noch einmal warm, während in 1500 Metern Höhe zum Mittag Temperaturen von 9 bis 12 Grad herrschen. Momentan messen wir 9 Grad in Bad Aussee, 8 Grad in Schladming und 12 Grad in Graz. Das war unser Blick auf das Wetter.
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1: Es ist kurz nach 6 Uhr und es gibt momentan keine größeren Verkehrsbehinderungen oder längere Staus. Wir wünschen eine gute Fahrt.

Schönen guten Morgen mit dem Södingtal-Trio mit Franzls Enkerlied. Heute am Montag, den 11. Mai und auch am 11. Mai, aber 1892 wurde der erste verstellbare Schraubenschlüssel patentiert. Und zwar Johann Peter Johansson revolutioniert den Werkzeugkasten weltweit. Man sagt auch Engländer dazu, auch Universalschlüssel oder Universalschraubenschlüssel, und das ist ein Verstellschlüssel zum Lösen und Anziehen von Sechskant-Schraubverbindungen. Regional unterschiedlich, man sagt auch Franzose oder Hesse, wahrscheinlich in Deutschland draußen. Weiter geht's bei uns mit Sassi, solo unterwegs mit dir.

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Jeder darf sein, wie er ist. Da haben Sie recht, das Motto von Kabegel und Theresia. Wir fahren jetzt ins Brixental zu den Brixentaler und die singen uns den Brixentaler Bohrischen und danach gibt's das Tageshoroskop für heute, 11. Mai.

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1: Willkommen zum ersten Teil des heutigen Tageshoroskops für den 11. Mai. Die Steinböcke spüren heute, dass Ruhe mehr bewirkt als Druck. Im Beruf lohnt es sich, aufmerksam zuzuhören, statt sofort zu reagieren. Die Wassermänner erleben einen Tag voller neuer Gedanken und spontaner Ideen. Alte Pläne könnten plötzlich wieder interessant werden. Gegen Abend wächst das Bedürfnis nach Abstand und Ruhe. Die Fische sollten heute stärker auf ihre innere Stimme vertrauen. Zwischenmenschlich entstehen ehrliche und warme Momente. Eine Begegnung könnte länger nachwirken als erwartet. Die Widder gehen entschlossen voran und ziehen andere mit ihrer Energie mit. Dennoch sollten sie heute nicht alles gleichzeitig erledigen wollen. Die Stiere finden heute leichter die richtige Balance zwischen Pflicht und Erholung. Finanzielle Themen entwickeln sich stabil. Und die Zwillinge, die dürfen sich auf einen lebhaften und abwechslungsreichen Tag freuen. Neue Informationen bringen frischen Schwung in alte Projekte. Jetzt spielen wir die Christina Stürmer, liebt sie dich so wie ich? Und danach folgt der zweite Teil des heutigen Tageshoroskops.

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1: Jetzt zum zweiten Teil des heutigen Tageshoroskops. Die Krebse, die reagieren heute besonders sensibel auf ihre Umgebung. Gespräche mit vertrauten Menschen schaffen Klarheit und Vertrauen. Die Löwen wirken charismatisch und überzeugend wie selten zuvor. Im Alltag öffnen sich Möglichkeiten, die sie mutig nutzen sollten. Eine positive Nachricht hebt die Stimmung zusätzlich. Die Jungfrauen behalten selbst in hektischen Situationen den Überblick. Organisatorische Aufgaben gelingen heute besonders gut. Die Wagen sehnen sich nach Harmonie und ruhigen Momenten. Missverständnisse lassen sich heute leichter klären als gedacht. Hören Sie mehr auf Ihr eigenes Gefühl. Die Skorpione erkennen heute sehr genau, was ihnen gut tut und was nicht. Alte Zweifel verlieren an Bedeutung. Ein neuer Impuls bringt frische Zuversicht. Und zuletzt die Schützen, die verspüren starke Lust auf Abwechslung und neue Eindrücke. Kontakte und Gespräche verlaufen inspirierend und motivierend. Der Abend bringt Leichtigkeit und gute Laune. Ja, das war das Tageshoroskop für den 11. Mai. Ich hoffe, Ihres war ein gutes.

Dirndl und der Musik, das war das Bergkristall Quintett in Guten Morgen mit Radio VM1, heute am Montag, den 11. Mai. Und auch am 11. Mai allerdings 1931 erklärt die Kreditanstalt, die CA, ihre Zahlungsunfähigkeit, Auslöser für eine massive Finanzkrise. Aber das war schon lange her. Hey, nimm an Expander, empfiehlt uns die Combo.

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1: Und heute vergeht die Zeit besonders schnell, kommt mir vor. Wir sind am Ende der ersten Stunde. In der nächsten geht's weiter, natürlich mit der besten Musik hier auf Radio VM1. Und außerdem darf der Mondkalender nicht fehlen. Ich sag bis gleich nach den Nachrichten.

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1: Mit Hannes Harp. Guten Morgen. Start in die Song Contest Woche. Am Samstag steigt das große Finale in der Wiener Stadthalle. Wer kein Ticket mehr ergattert hat, kann trotzdem bei einem Public Viewing auch außerhalb von Wien dabei sein. Bei vielen Public Viewings in allen Bundesländern, sagt uns der ESC-Fanclub-Präsident Markus Trittremmel.
2: In den einzelnen Städten gibt's Public Viewings und natürlich auch jetzt viele Gaststätten und Gastgewerbebetriebe geben, die das natürlich auch voll mitfeiern werden. Und das ist eine richtige Party dann für die Leute, die vor Ort sind und die es eben nicht in die Stadthalle nach Wien geschafft haben.
1: Die Public Viewings gibt es oft gratis, teils im Freien sowie in vielen Kinos, wie beispielsweise im Cinema Paradiso in St. Pölten, Star Movie Kino in Wels oder auch in der Messe Dornbirn. Ein Verteidigungsministertreffen, um die Pläne für eine militärische Sicherung der Straße von Hormuz zu besprechen, organisieren Großbritannien und Frankreich. Bei der Videokonferenz sollen morgen 40 Nationen vertreten sein. Sowohl Frankreich als auch Großbritannien haben bereits Flugzeugträger und Kriegsschiffe Richtung Iran losgeschickt. Die letzten Evakuierungsflüge rund um den Ausbruch des Hunter-Virus auf einem Kreuzfahrtschiff wird es heute geben. Bis zum Nachmittag sollen die letzten Flüge mit 6 Menschen Richtung Australien und 18 Menschen Richtung Niederlande von der Kanareninsel Teneriffa aus abheben, sagt das spanische Gesundheitsministerium. Bisher sind bei der Aktion 94 Passagiere von Bord geholt worden. China hat eine Frachtrakete zur eigenen Raumstation Tiangong in den Orbit geschickt. Die Raumkapsel hat vor allem Treibstoff sowie Lebensmittel und Arbeitsmaterialien für die Astronauten dabei, unter anderem einen neuen Raumanzug für Außeneinsätze und ein Laufband für das Training der Astronauten.
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3: Schönen guten Morgen, heute am Montag, den 11. Mai. Wir starten in die zweite Stunde mit Austropop. Für immer jung, ja, das wäre schön. Und danach hören Sie, was auf den Straßen in Österreich so passiert und was das Wetter heute hergeben wird.

0: wir nun zum Wetter für die Steiermark.
1: Heute ist es wechselhaft mit zeitweise Wolken und auch sonnigen Abschnitten. In den nächsten Stunden kann es stellenweise regnen und ab Mittag steigt die Wahrscheinlichkeit für Regenschauer und Gewitter in der gesamten Obersteiermark. Dabei kann es kräftig regnen und auch hageln. Die Temperaturen erreichen Werte zwischen 17 und 25 Grad. In 1500 Metern liegen sie bei 9 bis 12 Grad. In der Nacht sind verbreitet Schauer und Gewitter möglich. Momentan messen wir 9 Grad in Schladming, 11 Grad in Knittelfeld und 14 Grad in Kapfenberg. Das waren die aktuellen Wetterinformationen.
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1: Es ist kurz nach 7 Uhr und aktuell gibt es keine längeren Staus oder Verzögerungen. Wir wünschen eine sichere Fahrt.

0: ganz ohne Namen.
1: Oder wenn das verrückt war, ich schon immer. Ja, das trifft wahrscheinlich auf ihn zu. Martin ist dran mit Fremde und danach gibt's den Mondkalender hier auf Radio VM1.

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1: Willkommen zum Mondkalender für den 11. Mai. Der Mond steht abnehmend im Wassermann. Das ist ein guter Tag zum Loslassen, Ausmisten und Entschlacken. Körperlich reagieren Waden und Knöchel empfindlicher. Für Haushalt und Garten eignet sich der Tag super. Reinigen, Unkraut entfernen, Ordnung schaffen. Alles geht leichter von der Hand. Geistig bringt der Wassermann frische Ideen und Lust auf Neues.

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1: Hey Dirndl, spürst du so wie ich? Marc Becher und Stefanie Hertl. Heute am Tag der öffentlichen Gärten und Parks. Ein Aktionstag, der uns daran erinnern soll, wie wichtig Grünflächen für unser Wohlbefinden sind. Parks kühlen Städte, bieten Lebensraum für Tiere und Pflanzen und sind perfekte Orte zum Durchatmen. Also einfach mal raus ins Grüne, frische Luft tanken und die Natur genießen, so wie die Backerburm. Ich bin a Wüderer.

Das schönste Lächeln, die Nokis in Guten Morgen mit Radio VM1. Heute ist Montag, der 11. Mai. Können Sie sich noch an den 11. Mai 2003 erinnern? Ja, da gab's diesen spektakulären Diebstahl der Saliera. Ja, das berühmte Kunstwerk wird aus dem Kunsthistorischen Museum entwendet über ein Gerüst. Also ganz einfach. Die Aushalter aus dem Zillertal sind dran. Mir Hens. Zwei Musikanten.

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Ewald Münzer und sein Lachchor-Orchester. Ja, man fragt sich immer, warum die Bahn immer zu spät ist oder oft zu spät ist. Es gab nämlich schon 1936, genau am 11. Mai, einen Weltrekord der Dampflok DR Baureihe 05. 200,4 km/h ist sie gefahren zwischen Hamburg und Berlin. Andreas Hastreiter kommt jetzt. Ich komme heute Nacht auf ein Busserl zu dir. Reichlich spät.

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1: Und schon wieder ist eine Stunde vorbei, fast vorbei. Montag, 11. Mai haben wir um 8:02 bin ich wieder bei Ihnen. In der nächsten Stunde gibt's das Rezept für Ihre Mittagspause und natürlich der Alltagstipp.

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1: Mit Hannes Harp, guten Morgen. Die zweite Woche der Zentralmatura startet heute mit Mathematik. Ein Angstfach für viele, oft weil sie es unbewusst schon als Kind vermittelt bekommen, sagt Bildungspsychologin Christiane Spiel.
2: Am Beginn würden die Kinder das eigentlich recht gut können, die meisten natürlich. Während wenn ich dann dauernd höre, wie schwer es ist und ich einmal versage, dann rede ich mir eben ein, ich bin zu dumm und die Konsequenz ist, dass ich nichts lerne oder wenig. Denn wenn ich zu dumm bin, wirkt das Lernen ohnehin nicht. Und da kommt man in einen negativen Kreislauf.
1: Dabei sind die Schülerinnen und Schüler eigentlich ganz gut in Mathematik aufgestellt und haben beim letzten PISA-Test 487 Punkte erreicht. Der EU-Schnitt liegt bei 472 Punkten. Mathematiklehrerinnen und Lehrern sollte bewusst sein, wo die Probleme der Kinder liegen und sie sollten vermitteln, wo man Mathematik auch in der Praxis braucht, sagt Spiel. Die Machthaber im Iran haben den US-Vorschlag für ein Ende des Kriegs zurückgewiesen. Die Iraner wollen dagegen in ihrem eigenen Vorschlag, dass neben einem Ende des Kriegs die USA Entschädigung für die Angriffe zahlen sollen, sowie, dass der Iran die Kontrolle über die wichtige Schifffahrtsstraße von Hormuz behalten will und ein Ende der Wirtschaftsstrafen. Für US-Präsident Trump inakzeptabel. Gleichzeitig lässt Trump offen, ob er weiter verhandeln will. Neue Wirtschaftsstrafen gegen Russland wollen heute die EU-Außenminister in Brüssel beschließen. Der Grund sind verschleppte oder zwangsadoptierte ukrainische Kinder. Seit der russischen Invasion soll es rund 20.000 ukrainische Kinder gewesen sein, die nach Russland oder in besetzte Gebiete verschleppt wurden. Die Sanktionen sollen über 20 Menschen oder Organisationen treffen, heißt es. Start in die Song Contest Woche. Am Samstag steigt das große Finale in der Wiener Stadthalle. Wer kein Ticket mehr ergattert hat, kann trotzdem bei einem Public Viewing auch außerhalb von Wien dabei sein. Die Public Viewings gibt es oft gratis, teils im Freien, sowie in vielen Kinos, wie beispielsweise im Cinema Paradiso in St. Pölten, Star Movie Kino in Wels oder in der Messe Dornbirn.
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3: Schönen guten Morgen, heute am 11. Mai. Es ist ein Montag. Ich hoffe, Sie haben ein schönes Wochenende gehabt. 8:02 ist es bereits. Wir starten mit Austria 3, I am from Austria. Und danach der Blick auf die Austria-Straßen und aufs Wetter.

0: wir nun zum Wetter für die Steiermark.
1: Heute ist es wechselhaft mit zeitweise Wolken und sonnigen Abschnitten. In den nächsten Stunden kann es stellenweise regnen und ab Mittag steigt die Wahrscheinlichkeit für Regenschauer und Gewitter in der gesamten Obersteiermark. Dabei sind auch kräftige Regenfälle und Hagel möglich. Die Temperaturen erreichen Werte zwischen 17 und 25 Grad. In 1500 Metern hat es zum Mittag rund 9 bis 12 Grad. In der Nacht sind verbreitet Schauer und Gewitter zu erwarten. Momentan messen wir 10 Grad in Leoben, 13 Grad in Kapfenberg und 11 Grad in Schladming. Das waren die aktuellen Wetterinformationen.
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1: Es ist kurz nach 8 Uhr und aktuell melden wir keine lang andauernden Verkehrsbehinderungen oder Staus. Wir wünschen eine gute Fahrt.

Genau, liebe die Boxrucker Sisters in Guten Morgen mit Radio VM1. Jetzt kommt ein genialer Titel, Hey, Guten Morgen Heimatland von den Zillertaler Horderlumpen, und danach gibt's den Alltagstipp hier auf Radio VM1. Hey,

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1: Der heutige Alltagstipp kommt von Stefanie aus Langkampfen. Ja, und da geht's um die Knöpfe. Passiert es Ihnen auch öfter, dass ein Knopf abgeht? Ja, man muss viel seltener Knöpfe annähen, wenn man als Faden Zahnseide verwendet. Ein kleiner Trick, der viel Arbeit erspart und stets einen guten Eindruck garantiert. Oder es geht auch farblosen Nagellack auf den Faden geben, dann halten die Knöpfe länger.
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1: Uhr 17 ist es mittlerweile. Wenn Sie gerade im Verkehr feststecken, dann denken Sie dran. Auf der Alm, da gibt's keinen Kreisverkehr. Die Zellbergburben.

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Küss mich, Michael Russ. Ja, jetzt kommt rund und gesund von der Stefanie Werger und danach passend dazu das Rezept für Ihre Mittagspause oder wie es so schön heißt, eine kulinarische Reise mit Radio VM1.

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1: Zum Wochenstart darf es wieder etwas Warmes und Wohltuendes sein. Diese cremige Spargelkartoffelsuppe ist einfach gemacht und passt perfekt in den Frühling. Dafür brauchen Sie weiße Spargel, Kartoffeln, Zwiebel, Knoblauch, Gemüsesuppe, Schlagobers, Butter, Petersilie, Salz, Pfeffer und etwas Muskat. Schneiden Sie Spargel und Kartoffel in kleinere Stücke und hacken Sie die Zwiebel fein. Nun die Zwiebel in etwas Butter langsam glasig anschwitzen, damit die Suppe ein schönes Aroma bekommt. Danach Spargel und Kartoffeln kurz mitrösten, mit Gemüsesuppe aufgießen und alles schön weich kochen lassen. Zum Schluss die Suppe fein pürieren, etwas Schlagobers einrühren und mit Salz, Pfeffer und Muskat abschmecken. Mit frischer Petersilie und knusprigem Brot servieren. Ich sag Mahlzeit.
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0: Ja, wir vermissen sie ein bisschen, die Seher. 8.41 Uhr ist es bereits. Es wird Zeit, nach vorne zu blicken, zu den Heimatgrüßen. Und unser Wolfgang Moser meldet sich heute aus dem sonnigen Arzl. Wolfgang, bist du gut angekommen im schönen Innsbrucker Ortsteil Arzl? Und welche Köstlichkeiten wirst du dort finden?
1: Ja, ich bin heute auf der Sonnenseite von Innsbruck gelandet und bei der Familie Applerwach gibt es etwas ganz Besonderes, nämlich die Biobox. Ein Bio-Bauernhof, und was in dieser Box drinnen ist und wie man zu dieser Box kommt, das erfahren Sie heute bei den Heimatgrüßen. Ab 11 Uhr hier bei Radio VM1. Also einschalten. Ich freue mich auf Sie.

8.47 Uhr. Heute ist der 11. Mai und das ist ein ganz besonderer Tag, nämlich der Iss-was-du-willst-Tag. Ganz genau. Keine Kohlenhydrate hier, wenig Fette da. Heute lassen wir uns all unsere guten Vorsätze liegen, denn es ist der Iss-was-du-willst-Tag. Der könnte übrigens viel, viel öfter sein. Jetzt kommen die Alpen-Yetis. Freche, sexy Alpen-Yetis.

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1: Uhr 56, gleich 57. Es geht gleich in die nächste Stunde. Ja, da gibt's die Bauernregel, den Namenstag und natürlich unser unnützes Wissen. Jetzt vorher, vor den Nachrichten, da haben noch die Draufgänger Platz. Marie, ich sag einen schönen guten Morgen und wir starten gleich in den Vormittag.

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1: Mit Hannes Haab. Die Zehntausenden Maturantinnen und Maturanten in Österreich sitzen heute bei der Mathematik-Zentralmatura. Für viele das Angstfach überhaupt. Dabei hat die Angst vor dem Fach oft nichts mit Zahlen oder Formeln zu tun, erklärt uns Bildungspsychologin Christiane Spiel.
2: Das eine ist, dass die Lehrerinnen und Lehrer wissen müssen, wo die Kinder Schwierigkeiten haben. Ein gutes Beispiel sind Textaufgaben. Sie können oft die Regeln, wie man es ausrechnet, aber haben Schwierigkeiten, das bei einer Textaufgabe umzulegen. Daher muss man das besonders besprechen, weil das nicht direkt um Mathematik geht.
1: Angst nehmen statt Angst machen ist auch der Tipp an die Eltern. Dabei sind die heimischen Schüler grundsätzlich gut in Mathe und sind beim letzten PISA-Test über dem EU-Schnitt gelegen. Im Mordprozess um einen erschossenen Einbrecher in Salzburg wird heute das Urteil erwartet. Ein 66 Jahre alter Salzburger soll vergangenes Jahr einen Einbrecher in den Hinterkopf geschossen haben, aus Notwehr, wie der Mann behauptet. Die Staatsanwaltschaft wirft ihm Mord vor. Der Mann sitzt seit Oktober letzten Jahres in Untersuchungshaft. Viel Polizei sowie verzögerte oder gestrichene Flüge gestern Abend am Flughafen Linz-Hörsching. Ein noch unbekannter Täter hat angerufen und eine Bombe angekündigt. Die Polizei hat den Flughafen und die Zufahrtsstraßen gesperrt. Nachdem Spezialteams mit Sprengstoffhunden das Areal abgesucht haben, hat die Polizei die Sperre wieder aufgehoben. In Norwegen hat ein 6-Jähriger einen faszinierenden Fund gemacht. Der Bub hat bei einem Schulausflug zu einem Bauernhof nördlich von Oslo auf einem Feld ein Wikingerschwert gefunden. Es dürfte etwa 1200 bis 1300 Jahre alt sein. Das historische Relikt kommt ins Kunsthistorische Museum in Oslo.
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3: Neun Uhr zwei, wir starten in den Vormittag und zugleich in die letzte Stunde. Guten Morgen mit Radio VM1. Jetzt gibt's Bier um Bier, bis hell ist. Ich hoffe, Sie haben gestern nicht gefeiert und heute Kopfweh. Und danach werfen wir einen Blick auf die Straßen und aufs Wetter in Österreich.

0: wir nun zum Wetter für die Steiermark.
1: Heute ist es wechselhaft mit zeitweise Wolken und sonnigen Abschnitten. Ab Mittag steigt die Wahrscheinlichkeit für Regenschauer und Gewitter, die teils kräftig ausfallen können. Die Temperaturen erreichen Werte zwischen 17 und 25 Grad. In 1500 Metern sind es rund 9 bis 12 Grad. In der Nacht sind verbreitet Schauer und Gewitter zu erwarten. Momentan messen wir 13 Grad in Mürzzuschlag, 16 Grad in Kapfenberg und 15 Grad in Bruck an der Mur. Das war unser Wetterüberblick.
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1: Es ist kurz nach 9 Uhr und derzeit gibt es keine längeren Staus oder Verkehrsbehinderungen. Wir wünschen eine sichere Fahrt.

Die roten Korallen, 9:09 ist es mittlerweile. Heute ist der erste Eisheilige, der heilige Mamertus, der wird immer am 11. Mai gefeiert. Ist der erste der sogenannten Eisheiligen, ein Wetterphänomen, das häufig um den 11. bis 15. Mai Spätfröste in Mitteleuropa bringt. Ja, und auch die Bauernregel wird wahrscheinlich von dem Mamertus handeln. Aber vorher noch rauscht der Wildbach von den Bavaria-Burmen.

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1: Die Bauernregel für den 11. Mai lautet: Der heilige Mamerz hat von Eis ein Herz. Also da Mamertus, der Heilige. Die Superheldin ist dran, Adriana, 9:13 Uhr.

trotzdem Feier von Ostbank Kurti und seiner Chefparty. 9.18 Uhr ist es gleich. Ja, Sie haben sicher schon die Reifen gewechselt für heuer und das waren wahrscheinlich schlauchlose Reifen. Ja, und die gibt's genau heute. Vor 79 Jahren wurden die eingeführt, natürlich in Amerika. Da haben sie probeweise den Verkauf schlauchloser Reifen gestartet. Jetzt geht's ab ins Zillertal und die versuchen's mit den Schuhen und mit den Sexy-Schuhen nämlich.

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Heimatpur von Tiroler Herz. 9.27 Uhr. Jetzt kommt noch die Grille auf der Brille von Werner Zauner. Und danach hören wir, wer heute Namenstag hat.

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1: Heute am 11. Mai feiern Gangolf, Joachim, Luzina und natürlich der Mamertus. Und der Udo ist nicht zu vergessen. Die feiern ihren Namenstag heute zusammen mit dem Eisheiligen. 9.31 Uhr haben wir. Wir gratulieren ganz herzlich Ilieb, mein Heimatland und Z-Bur.

Ja, auch das ist Radio VM1, ein modernerer Titel von Julian Le Play. Aber jetzt wird's wieder zünftig. Die Berghammern-Gipfel von Trio Alpin. Und danach gibt's unser unnützes Wissen hier auf Radio VM1.

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1: Ja, wissen muss man es nicht, aber ist schon sehr interessant. Es gibt 17 verschiedene Möglichkeiten, auf Französisch kapitulieren zu sagen. Ja, ich kann leider kein einziges. Und wir gehen ins Zillertal mit Zillertal Power. Ich stehe aufs Leben.

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1: Ja, wir sind am Ende unserer Frühsendung angelangt. Weiter geht's jetzt mit David Traumüller und Sie machen Musik. Das heißt, Sie können Ihre Wünsche deponieren unter 0133 3 mal die 6 und 5 mal die 7. Hinterlassen Sie eine Sprachnachricht und David Traumüller wird versuchen, Ihren Wunsch zu spielen. Danach gibt's die Heimatgrüße mit Wolfgang Moser und Nadja Heißeler führt Sie durchs Mittagsmenü. Ich sag auf Wieder bis heute und mit Samba-Klängen.

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1: Mit Hannes Haab. Pünktlich zu den Eisheiligen in dieser Woche kommt auch der Wetterumschwung. Regen, deutlich kühlere Temperaturen und sogar Schneefall sind dabei. Wie sehr hilft das nasse Wetter gegen die Trockenheit, haben wir UBIMET-Wetterforscher Steffen Dietz gefragt.
2: Tatsächlich hilft diese Wetterlage, die Trockenheit zumindest zu senken. Es ist jetzt nicht so, dass die Trockenheit komplett oder das Niederschlagsdefizit komplett ausgeglichen werden kann, aber regional zeichnen sich doch größere Regenmengen ab und insofern ist das auf jeden Fall eine Linderung der Situation. Die Bauern können etwas aufatmen und

0: auch die Waldbrandsituation wird dadurch doch deutlicher entschärft.
1: Während der Nacht sinkt die Schneefallgrenze sogar auf rund 1000 Meter. Auch die Höchsttemperaturen in den kommenden Tagen liegen unter dem Schnitt für diese Jahreszeit bei um die 15 Grad. Die Tiroler Polizei hat einen 20-jährigen Raser gestern Abend gestoppt. Er ist mit über 190 statt der erlaubten 100 km/h über die A12 die Interautobahn gebrettert. Die Beamten haben dem Mann den Führerschein abgenommen. Auch das Auto hat die Polizei beschlagnahmt. Die letzten Evakuierungsflüge rund um den Ausbruch des Hunter-Virus auf einem Kreuzfahrtschiff wird es heute geben. Bis zum Nachmittag sollen die letzten Flüge mit 6 Menschen Richtung Australien und 18 Menschen Richtung Niederlande von der Kanareninsel Teneriffa aus abheben, sagt das spanische Gesundheitsministerium. Bisher sind bei der Aktion 94 Passagiere von Bord geholt worden. Die zehntausenden Maturantinnen und Maturanten in Österreich sitzen heute bei der Mathematik-Zentralmatura. Für viele das Angstfach überhaupt. Dabei sind die heimischen Schüler grundsätzlich gut in Mathe und sind beim letzten PISA-Test über dem EU-Schnitt gelegen. Zum Angstfach wird Mathematik oft, weil wir es unbewusst schon als Kinder vermittelt bekommen. Seine Angst verliert das Fach, wenn klar ist, wo man Mathematik im späteren Leben braucht, sowie wenn Lehrer besser auf die Probleme ihrer Schüler eingehen, sagen uns Bildungspsychologen.
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3: Der Montagvormittag hier auf Radio VM1. Ich darf Sie recht herzlich begrüßen zu einer neuen Ausgabe von Sie machen Musik. Sie gestalten das Radioprogramm nach Ihren Vorstellungen unter der Nummer 013 3x die 6 und 5x die 7. Verraten Sie mir Ihre Musikwünsche. Ich freue mich auf eine spannende Stunde gemeinsam mit Ihnen. Mein Name ist David Traumüller und ich warte auf Ihren Anruf.

0: wir nun zum Wetter für die Steiermark.
1: Heute gibt es einen Wechsel aus Wolken und Sonne. In den nächsten Stunden sind stellenweise Regenschauer möglich, besonders ab Mittag, wenn die Wahrscheinlichkeit für Gewitter steigt. Es wird warm mit Temperaturen zwischen 17 und 25 Grad. In 1500 Metern Höhe liegen die Temperaturen zu Mittag bei 9 bis 12 Grad. In der Nacht sind verbreitet Schauer und Gewitter zu erwarten. Momentan messen wir 13 Grad in Bad Aussee, 16 Grad in Bruck an der Mur und 15 Grad in Mürzzuschlag. Das war das Wetter.
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1: Es ist kurz nach 10 Uhr und aktuell gibt es keine längeren Staus oder Verzögerungen. Wir wünschen eine gute Fahrt.

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1: Ja, da spricht der Patrick aus Kainach und ich hätte gern von dem Meierhofner vergolt's Gott 1000 Mal.

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Die schönsten Musikwünsche und die beste Musik hier heute Vormittag auf Radio VM1 013 3x die 6 und 5x die 7. Sie kennen diese Nummer, unsere Wunschbox auf Radio VM1. Rufen Sie mich an und wünschen Sie sich die schönste Musik für Ihren Vormittag.

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1: Ja, hallo, grüß euch. Ich bin der Erich aus Steins und ich hätte gern von der Freddy Pfister Band Nicht Charmig ist das Gegenteil von Schüchtern. Danke.

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1: Servus, das ist der Fabian Kirchner aus Altenbach. Und ich wünsche mir ein bisschen Hallo, kleine Maß, wo die Obergräne. Danke.

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1: Ja, servus, da ist der Roland aus Bramberg und ich hätte mir gerne den weißen Mond von Maratonga wünschen. Merci, servus.

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1: Ja, hallo, da ist die Ingrid und der Karl. Wir wünschen uns bitte den Rainer Marsch.

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1: So schnell vergeht die Zeit mit ihren liebsten Melodien, mit ihren Lieblingskünstlern auf Radio VM1. Ich darf mich wieder von Ihnen verabschieden. Morgen wird Sie mein Kollege Freddy Fritz begrüßen, ab 10 Uhr hier wieder, wenn es heißt, Sie machen Musik, unsere Wunschbox auf Radio VM1. Ich freue mich auf Ihre Anrufe, Ihr David Traumüller.

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1: Mit Conny Diebald. Seit Jahresbeginn gibt es erstmals kostenfreie Kassenplätze für klinisch-psychologische Behandlungen. Vermittelt werden sie von der Plattform PsyHelp, die jetzt eine erste Bilanz gezogen hat. Bisher haben sich schon 6.500 Menschen angemeldet und alleine in den vergangenen 3 Wochen konnten 2.000 Behandlungsplätze vermittelt werden. Für Gesundheitsministerin Corinna Schumann ist die psychologische Behandlung auf Kasse ein wichtiger Schritt.
2: Psychische Gesundheit ist keine Privatsache, einiger weniger, sie betrifft uns alle. Und eines möchte ich heute ganz deutlich sagen. Es darf in Österreich nicht vom Einkommen abhängig sein, ob jemand psychologische Hilfe bekommt oder nicht.
1: Am häufigsten wenden sich Menschen mit Angststörungen oder depressiven Erkrankungen an die Plattform. Fast 2/3 der Anmeldungen kommen von Frauen. Eine Einbruchsserie in Ober- und Niederösterreich hat die Polizei jetzt aufgeklärt. Ein 45-jähriger Mann soll mindestens 25 Mal in Autos eingebrochen sein und daraus Geld sowie Wertgegenstände und Werkzeug gestohlen haben. Ist der Schlüssel im Auto gewesen, ist er mit den Autos auch davon gefahren. Nachdem er im Februar bei einem Einbruch vom Autobesitzer erwischt wurde, konnte ihn die Polizei schnappen. Der Verdächtige sitzt in Linz in U-Haft. Die Mathematura im Gymnasium Halle wäre heute fast abgesagt.

sagt worden. In der Nacht hat es nämlich in der Bibliothek der Schule gebrannt. Der reguläre Unterricht fällt deshalb heute aus. Die Bildungsdirektion hat sich in der Früh das Gebäude angeschaut und beschlossen, dass die Maturantinnen und Maturanten ihre Klausuren wie geplant schreiben können, weil es keine Geruchsbelästigung durch den Brand gibt. Pünktlich zu den Eisheiligen in dieser Woche kommt auch der Wetterumschwung. Regen, deutlich kühlere Temperaturen und sogar Schneefall auf bis zu 1000 Meter sind dabei. Das nasse Wetter entspannt die Trockenheit der letzten Wochen deutlich. Auch die Waldbrandgefahr sinkt dadurch wieder.

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1: Der Radio VM1 ist heute unterwegs, nämlich im wunderschönen Ortsteil von Innsbruck, Arzl nennt er sich. Gell? Und der Christoph, der ist der Chef des Biohofes hier. Dankeschön, dass wir da bei dir sein dürfen.
2: Hallo, freut uns, dass
1: ihr
2: da seid.
1: Die Loni, die Mama, ist auch da bei uns am Tisch und es ist so gemütlich bei euch in der Stube. Ich habe fast ein bisschen ein schlechtes Gewissen, weil das Wetter ist so schön und ich denke mir, draußen ist einiges zu tun auf eurem Hof, oder?
2: Noch geht's. Gestern hat es ja ziemlich geregnet, also einen Tag haben wir Luft. Aber ja, wir sind jetzt, das heißt, wir starten. Wir haben Radieschen, Kresse, Spinat. Und die Pflanzen warten. Ab jetzt ist jede Woche wieder Heinun, ja.
1: Jetzt ist es ja bei euch nicht ein ganz normaler Landwirtschaftsbetrieb. Deine Vorgänger haben da schon angefangen, das waren Vorreiter in der Biolandwirtschaft. Und was ist eigentlich das Bio bei dir?
2: Wir erklären uns im Betrieb, das ist eigentlich gar nicht so einfach, gell, Chefin? Mein Großvater, das ist richtig, hat bereits 1969 auf den biologischen Landbau umgestellt, als es den in Österreich in der Form noch nicht gab. Er hat das gemeinsam mit Schweizer Experten, allen voran Dr. Müller, umgestellt und hat dann aber auch selbst den ersten Bioverband gegründet. Und das, was man in Österreich heute als den größten Bioverband kennt, jetzt heißt es Bio Austria, wurde damals als Verein der ökologisch wirtschaftenden Landwirte Österreichs gegründet und da war mein Großvater der Gründung. Und wie hat der Opa das immer ganz trocken gesagt, es ist unsere Aufgabe, der Natur Gutes zu geben, dass sie uns gibt. Und wir müssen dafür sorgen, dass der Kreislauf funktioniert. Und das ist für uns das Entscheidende. Und deswegen sind wir einer der wenigen Betriebe, die Viehlandwirtschaft und Gemüsebau vereinen. Also wir haben ein bisschen über 35 Stück Viech im Stall, die Grundlage als Wirtschaftsdünger stellen für das, dass wir unsere gut 10 Hektar Biogemüse auch da produzieren.
1: Die Merkmale über eine Bioproduktion, die erklärst du uns dann nach dem nächsten musikalischen Beitrag bei uns.

0: kommen wir nun zum Wetter für die Steiermark.
1: Heute ist es wechselhaft mit zeitweise Wolken und auch sonnigen Abschnitten. In den nächsten Stunden kann es stellenweise regnen und ab Mittag steigt die Wahrscheinlichkeit für Regenschauer und Gewitter in der gesamten Obersteiermark. Dabei kann es kräftig regnen und auch hageln. Die Temperaturen erreichen Werte zwischen 17 und 25 Grad. In 1500 Metern sind es zu Mittag 9 bis 12 Grad. In der Nacht gehen verbreitet Schauer und Gewitter nieder. Momentan messen wir 16 Grad in Kapfenberg, 15 Grad in Liezen und 17 Grad in Knittelfeld. Das war das Wetter.
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1: Es ist kurz nach 11 Uhr und auf den Straßen herrscht aktuell freie Fahrt ohne wesentliche Zeitverluste. Wir wünschen eine gute Fahrt.

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1: Es ist ein herrlicher, wirklich ein wunderschöner Tag im Ortsteil Arzl in Innsbruck. Das ist so die Sonnenseite und das ist eine ganz besondere Seite da. Beim Christoph darf ich jetzt sitzen am Tisch und er ist Biobauer mit seinem Betrieb. Und kannst du uns kurz einmal erklären, was sind so die Merkmale eines ausgezeichneten Biobetriebs, den du da leitest und führst?
2: Die Sonnenseite ist immer gut, die ermöglicht es uns auch, dass wir eben jetzt schon im Februar starten, weil natürlich Böden bei uns schnell abtrocknen. Wir auch Böden in der Hanglage haben. Und beim Boden, da sind wir eigentlich beim entscheidenden Thema. Es geht darum, eine gesunde und starke Bodenstruktur zu erstellen, indem man Fruchtfolge betreibt, indem man immer wieder aus Äcker Wiesen macht oder Ägerten, wie wir sagen, also Flächen mit Eiweißkulturen, wie zum Beispiel ein Klee, kurz erklärt. Klee hat die einzigartige Möglichkeit, als Leguminose aus Luftstickstoff bodenverfügbaren Stickstoff zu machen. Das sind so Bakterien an den Wurzeln, Knöllchenbakterien nennen sich die. Und deswegen muss man da immer wieder abwechseln. Das heißt, die Pflanzen, zum Beispiel der Salat, entzieht den Boden Nährstoffe und wir müssen ihm die Nährstoffe wieder zurückgeben. Und da wir das nicht mit Kunstdünger machen, machen wir es mit Wirtschaftsdünger, also mischt von unseren Krüden und mit der abwechselnden Fruchtfolge, wo immer wieder verschiedene Grassorten und Kleesorten hineinkommen, um den Boden wieder zurückzugeben. Elementar, also Bodengesundheit, Fruchtfolge, Wirtschaftsdünger, keine Spritzmittel und keine chemischen Düngemittel.

0: In Arzl, ein Ortsteil von Innsbruck, ein sonniger Ortsteil heute. Da darf ich jetzt zu Gast sein und ich freue mich sehr und bedanke mich recht herzlich für die Gastfreundschaft. Es ist einfach gemütlich bei euch im Haus und ich habe die Loni bei mir. Das ist jetzt die Mama von Christoph. Schön, dass ich da sein darf. Servus.
1: Ja, hallo, grüß dich, fein. Und auch an den Zuhörer alles Gute und grüß euch.
0: Liebe Loni, du lebst hier die Landwirtschaft. Wie ich herkommen bin, habe ich die gesehen draußen beim Zwicken und beim Arbeiten. Wie schaut so denn der Arbeitstag von der Loni jetzt aus, da am Bauernhof und auf diesem Biohof in Arzl?
1: Ach mei, wir stehen auch meistens um 5.30 Uhr und dann fangen wir mal an, dann machen wir mal etwas in den Stall erledigen, was zu tun ist, Keller tränken oder solche Sachen. Dann wird gefrühstückt, dann wird besprochen, was der Tag bringt und dann schauen wir, was wir tun, Gartenarbeit, Outdoor oder Innen, ist auch aller zu tun, es bleibt allerhand liegen. Und dann wird Mittagessen, zuerst kocht natürlich, dass wir nachher essen können. Und dann wird ein Nachmittag bei uns gemacht.
0: Ja, schön.
1: In der Pension kann man sich das leisten. Und dann kommen halt diverse Arbeiten, Marktvorbereitungen, weil wir dreimal in der Woche gehen wir in die Markthalle und verkaufen dort unsere Sachen am Stand. Da bin ich jetzt seit heuer 50 Jahre dort und da sind wir Dienstag, Freitag und Samstag und den Tag davor müssen wir das natürlich alles herrichten, dass das frisch ist, dass man ihnen das weitergeben kann in die Leute und anbieten und dann fahren wir auf Nacht hin und das herrichten und dann kommen wir bis um 6:30 wieder daheim und dann lassen wir den Tag langsam ausklingen.
0: Ja, und wie so ein Markttag in der Markthalle Innsbruck dann abläuft, liebe Loni, da hast du mir fast ein bisschen schon zu viel erzählt, das erzählst du mir jetzt nach dem nächsten Musiktitel, okay?

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0: Wir haben so gemütlich da bei euch in der Stube bei der Familie Appler-Wach in Orzl in Innsbruck sind wir am Weg. Und heute habe ich eine ganz besondere Frau. Es ist in den Zwischengesprächen kommen so viele Themen auf, ich misst so viele Fragen. Ich habe vorher schon angekündigt, die Markthalle. Das ist ja für dich fast dein zweites Zuhause. Du bist ja die längst dienende, wie sagt man da, Ausstellerin? Marktfrau, darf man sagen.
1: Ja, momentan, oder wie es jetzt ausschaut, ist es so, dass man die längst, dass ich die längst dienende bin. Es wird im Juni jetzt 50 Jahre, dass ich das erste Mal in der Markthalle war. Und seit damals sind wir unabhängig oder von der Zeit oder von der Jahreszeit sind wir immer präsent, dreimal in der Woche und das 12 Monate lang.
0: Darf ich schnell kurz nachfragen? Dreimal die Woche und du hast mir vorhin erzählt, an bestimmten Tagen. Erklär uns das bitte. Wann trifft man die da?
1: Uns trifft man in der Markthalle dienstags, freitags und samstags.
0: Das sind die Tage ohne?
1: Oh.
0: Ich finde das genial.
1: Weil nämlich Sonntag, Montag, Mittwoch und Donnerstag haben O drinnen, sind 4 Tage und die habe ich frei. Und dann brauche ich nur mehr 3 Tage arbeiten in der Woche.
0: Die beste Einteilung, so ist es fein. Was sich so in der Markthalle getan hat in den 5 Jahrzehnten, das hören wir dann nach dem nächsten Lied.

0: Wir sind in der Markthalle in Innsbruck, nämlich bei einem ganz besonderen Stand, nämlich bei der Loni. Und die Loni ist fast 5 Jahrzehnte dort. Loni, kannst du uns erklären, wie du das erlebt hast und was da für Veränderungen passiert sind in diesen Jahren?
1: Ja, es hat sich die Markthalle verändert, es hat wahrscheinlich ich mich verändert. Ich bin mit 16 Jahren dorthin gekommen, war ganz eine anstrengende Zeit, weil man als Jüngste unter einen großen Haufen Marktfrauen kommt, die schon jahrzehntelang gegangen sind. Und da hat man schon einiges mitgemacht, weil man einfach nicht so visiert war. Man hat von Verkauf nicht viel verstanden, nur man hat auch die ganzen Taktiken nicht so gelernt gehabt noch.
0: Darf ich schnell nachfragen, also du bist in die Markthalle gekommen, da hat es die schon länger gegeben und da hat man natürlich schon verkauft.
1: Die Markthalle, so wie sie jetzt dasteht, ist 1960 eröffnet worden. Da ist der Bauernmarkt gekommen und es ist dann, zuerst war das auf dem Marktplatz heraus, wo jetzt der Terminal ist, da war in der Freiden der Markt treiben. Dann ist das 1960 die Halle fertiggestellt worden, dann können die Bauern in die Halle als überdachtes Objekt einziehen können und seit damals gibt es in der Markthalle einen Bauernmarkt und einen gewerblichen Markt. Mhm. Der Bauernmarkt ist immer vormittags geöffnet und die Gewerbe sind den ganzen Tag da. Mhm. Und wir stehen natürlich am Bauernmarkt hinten und ich bin im 1976 nach einer Großtante, die davor war, die ist auch bis über 80 Jahre in der Markthalle gestanden, die hat es dann immer gepackt und dann habe ich das weitergeführt, diesen Stand. Und haben natürlich auch von Standfläche her verändert. Wir haben mit 2,5 Laufmeter begonnen, haben mittlerweile einen eigenen Stand, der hat jetzt 14 Laufmeter und den bestücken wir. Und da gibt's eben bis zu 70, 80 verschiedene Produkte, was wir im Laufe der Zeit produzieren.
0: Was ist jetzt zurzeit gerade so aktuell?
1: Es gibt Weißgrab, Blaugrad, Kohl, es gibt verschiedene Kartoffelsorten, es gibt Rohnensorten, gelbe, rote und gestreifte. Mhm. Es gibt Karotten, gelbe, violette und orange. Und gibt Bellonis Biogemüse, das ist eine große Tafel. Und da bin ich nachher meistens 95% bin ich da.

0: Ja, es gibt wirklich interessante Geschichten bei euch im Haus hier, beim Biohof Appler. Gerade vorhin haben wir ein bisschen darüber geredet, dass es nicht immer so leicht war, diese Biowirtschaft eigentlich durchzubringen, weil man natürlich mit viel Gegenwind und ja auch mit vielen Neidern zu tun gehabt hat. Wie ist es euch da ergangen?
1: Es ist natürlich ganz was anderes als jetzt. Jetzt ist der biologische Landbau in der Breite angekommen, in der Mitte der Gesellschaft angekommen. Und in Wahrheit muss man jetzt sagen, hat der Opa sein Lebensziel erreicht damit. Und das freut mich, weil er immer der Überzeugung war, dass das das Richtige ist. Am Anfang war das schwieriger. Das war viel Missgunst, das war viel Neid, das war, wir sind verklagt worden, weil wir gegen das Preiskartell verstoßen. Man hat uns Betrüger genannt, man hat uns Spinner genannt. Als mein Opa, der ja über 35 Jahre lang Kammerfunktionär war, die Diskussion war, ob er nicht den Ökonomierat bekommen soll, hat aus höchsten Kammerkreisen geheißen, das ist, wie wenn wir einen Bibelforscher zum Papst machen. Mhm. Fazit, er wurde kein Ökonomierat. Er hat das aber auch nie angestrebt oder bedauert. Aber er hat sein Lebensziel erreicht, weil er der Überzeugung war, dass man zu dem stehen muss, was man tut, und dass, wenn man das Richtige tut, sich das durchsetzt. Und wenn wir uns heute den Markt ansehen, dann hat er recht gehabt. Und er hat auch recht gehabt, dass es entscheidend ist, dass wir wenn wir in der Landwirtschaft bleiben wollen, müssen wir die Wertschöpfung erhöhen. Und das werden wir nicht tun können, wenn wir das tun, was alle tun. Und wir werden weder in Tirol noch in Österreich mit Frankreich, Deutschland, Polen oder gar Südamerika oder China konkurrieren können. Also müssen wir was machen, was uns besonders macht. Und Tirol ist als Land so besonders an sich und so schön. Also sollten wir dafür sorgen, dass das bleibt und dass wir da der Landschaft und der Erde das Beste geben. Und in dem Sinn war es sehr schwierig, aber wir sind alles ziemliche Sturköpfe und sind deswegen froh und stolz, dass sich das, was wir mit einigen anderen in diesem Land beginnen und etablieren durften, jetzt in der Mitte der Gesellschaft angekommen ist und auch in der Landwirtschaft breite Akzeptanz findet.
0: Der Opa durfte das noch miterleben, den Erfolg der Biolandwirtschaft.
1: Der Opa ist mit 89 von uns gegangen, was jetzt ein stolzes Alter ist, das er selber nicht geglaubt hat, dass er erreicht. Aber ja, er konnte viele Momente miterleben, wo er gesehen hat, dass seine Idee sich viel stärker durchgesetzt hat, als er es je geglaubt hat. Mhm.

0: Wir haben schon so viel gehört von der Geschichte dieses Hofes, dieser Idee des Bio-Anbaus, der nicht immer leicht war. Jetzt ist der Christoph angekommen jetzt mit seinem Betrieb. Christoph, erzähl uns, was wird denn bei euch alles produziert? Was kann man bei euch alles finden?
1: Ich habe schon gesagt, wir versuchen einen Kreislaufbetrieb zu halten. Das heißt also zum einen, wir haben Milchwirtschaft mit Kühen. Wir haben auch ein paar Schweine, aus dem wir Speck machen, und wir haben Gemüse, und beim Gemüse haben wir tatsächlich, wie ich es ja schon sage, von der Artischocke bis zur Zucchini alles. Wir produzieren über 67 verschiedene Gemüsesorten über die Saison verteilt, je nach Saison, gewisse Dinge aus dem ganzen Jahr, Karotten, Zwiebel, Erdäpfel etc. Wir machen aber zum Beispiel auch 6 verschiedene Sorten Erdäpfel, also bei uns gibt es noch richtige speckige und richtige mehlige, und es gibt rotschalige, die die Leute narrisch gern mögen. Wir haben noch ganz klassisch die Ditta zum Beispiel, die Sinch in Handel eigentlich nicht mehr geschafft hat, weil sie vom Ertragswert nicht ist. Wir haben sogar blaue Erdäpfel. Wir machen übers Jahr verteilt, lass mich kurz sagen, ich glaube 16 verschiedene Salat, vom Feldsalat über den Pflücksalat, Lolo in Rot-Grün, Kopfsalat in Rot-Grün, aber genauso Bohnen, verschiedene Rohnensorten, und das alles machen wir in einer gewissen Menge, dass man sie verkaufen kann, sondern das alles ist natürlich ohne jeglichen Einsatz von Chemie und von Spritzmitteln, geht aber auch über den Kürbis bis zu Stangebohnen, Paprika, Tomaten, Auberginen, wie gesagt, auch Artischocken gibt es dann im Herbst, genauso wie Fesalis. Und da versucht man die ganze Breite, die irgendwie machbar ist, und das ist mittlerweile in Tirol echt viel machbar, möglich zu machen, und es freut uns, dass es eigentlich auch gerne angenommen wird.

0: Der Biohof Applerwach in Arzl bei Innsbruck. Wir sind da heute mit unseren Heimatgrüßen und wir haben schon so viel gehört, was da produziert wird. Gemüse von A bis Z, alles, was wir einfach das ganze Jahr hindurch brauchen können. Jetzt gibt's bei dir eine tolle Idee. Wie komme ich zu deinem Produkt?
1: Es gibt prinzipiell zwei Varianten, zu uns zu kommen. Die eine ist zur Mama in die Markthalle, aber die wenigsten schaffen es halt in Innsbruck, Innenstadt. Und deswegen haben wir gesagt, okay, dann kommen wir zu den Leuten. Vor über 20 Jahren haben wir die Biobox Tirol übernommen. Die hat es damals schon gegeben, da waren wir Hauptlieferanten und die haben wir dann übernommen. Wir haben gesagt, komm, das passt super zu uns. Und was ist das? Wir stellen jede Woche eine Box zusammen. Die gibt's in groß oder gibt's in mittel. Und dann kann man auch noch ein bisschen Obst dazu bestellen. Zwischen 8 und 12 Produkten, je nachdem, 2 Leute, 4 Leute. Und die wird zugestellt. Man kann die bei uns im Internet ganz einfach bestellen. Man kann sie mal testweise einmalig bestellen oder dann wöchentlich, monatlich, 14-tägig, ganz wie man will.
0: Jetzt kurz zur Umsetzung. Die Biobox, ich buche das per Internet bei dir auf der Homepage und gibt es da einen bestimmten Zeitraum, wann du zustellst oder kann man den aussuchen oder wie?
1: Du gehst in der Homepage auf den Shop und dann gibst du deine Daten ein und bestellst die Größe, die du möchtest und dann ist es so, dass wir dienstags das Oberland und die Stadt Innsbruck machen und mittwochs machen wir das Unterland und bekommst es dann vor die Haustür zugestellt. Und für die Verhörer von VM1 machen wir jetzt noch was Besonderes. Die ersten 5, die bestellen und VM1 bei uns in die Bestellung, da kann man Bemerkungen schreiben, hineinschreiben, denen geben wir die Zustellung gratis.
0: Oh, das ist ein tolles Geschenk und herzlichen Dank, das geben wir natürlich so weiter. Also würde mich freuen, wenn da viele Leute bei dir diese tolle Idee nutzen, diese Biobox.

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0: Es Ihnen geht jetzt zu Hause, liebe Hörerinnen und Hörer, aber ich bin schwerst begeistert von diesem Besuch hier bei dem Biohof Aplawach in Innsbruck-Arzl und der Familie. Der Christoph, herzlichen Dank, dass wir so gastfreundlich aufgenommen wurden und vor allem für das Geschenk. Das ist jetzt wirklich sehr überraschend, dass du unseren Hörerinnen und Hörern gibst.
1: Sehr gerne, mir hat es sehr gefreut, dass ihr es bei uns kreiert und macht viel Spaß mit euch und ich glaube, dass das auch dazu gehört und das ist eine runde Geschichte und wir möchten ja, dass möglichst viele das auch nutzen und kennenlernen und ich glaube, dass das dann auch für eure Hörer ein schönes Gimmick ist und das würde mich freuen.
0: Auf jeden Fall, ich bedanke mich recht herzlich, es hat mir riesig Spaß gemacht und ich freue mich schon auf ein baldiges Wiedersehen, Wiederhören. Toi, toi, toi, alles Gute für dich und deinen Betrieb, für deine Familie und Gesundheit.
1: Vielen Dank auch dir und all deinen Hörern, alles Gute. Wir versuchen unser Bestes und wir freuen uns, wenn uns viele dabei unterstützen.

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1: Mit Conny Diebald. Brand aus gibt's heute für den Waldbrand in Eisbach-Rhein nördlich von Graz. Nach 16 Tagen Dauereinsatz ist es heute Vormittag gelungen, den Waldbrand endgültig zu löschen. Es war eine Herkulesaufgabe für die Einsatzkräfte, sagt Herbert Buchgraber vom Bereichsfeuerwehrverband Graz Umgebung.
2: Das ist ja nicht nur die Feuerwehr, zum Beispiel eine Bergrettung. Das waren Forstarbeiter, die da mitgeholfen haben. Das war das Rote Kreuz, Polizei etc. Wenn das Zusammenspiel sehr gut funktioniert, dann ist der Erfolg umso schneller erreichbar. Bei einer Fläche von 70 Hektar sprechen wir schon von einer Riesenfläche.
1: Anders die Situation beim Waldbrand im Kärntner Lesachtal, der vor fast 3 Wochen ausgebrochen ist. Da müssen die Feuerwehren noch immer Glutnester löschen, die sich jederzeit entzünden können. Helfen könnte da jetzt der Wetterumschwung in dieser Woche. Seit Jahresbeginn gibt es erstmals kostenfreie Kassenplätze für klinisch-psychologische Behandlungen. Vermittelt werden sie von der Plattform PsyHelp, die jetzt eine erste Bilanz gezogen hat. Bisher haben sich schon 6.500 Menschen angemeldet und alleine in den vergangenen 3 Wochen konnten 2.000 Behandlungsplätze vermittelt werden. Am häufigsten wenden sich Menschen mit Angststörungen oder depressiven Erkrankungen an die Plattform. Fast 2 Drittel der Anmeldungen kommen von Frauen. Abgestürzt ist gestern ein Basejumper in Vorarlberg. Er hat sich dabei schwer verletzt. Der 28-Jährige war in Hohenems in einem Steinbruch gesprungen. Als sich sein Schirm nicht geöffnet hat, ist er aus ca. 50 Metern Höhe auf eine Schotterstraße abgestürzt. Er konnte noch selbst den Notruf wählen. In Österreich und vielen anderen Ländern ist Basejumping eigentlich verboten. Einen 11-jährigen Buben haben Augenzeugen in der Nacht auf Sonntag allein in einem Auto in Oberösterreich entdeckt. Das Auto ist auf einem Parkplatz vor einem Bordell in

0: Leonding gestanden. Kurz nachdem die Polizei beim Auto angekommen ist, ist auch der Vater aus dem Bordell gekommen. Er war stark betrunken. Ein Alkotest hat mehr als 2 Promille ergeben.
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2: Und so schnell geht's. Und da ist er wieder, der Wochenanfang. Einen schönen Montag wünsche ich. Die erste Hälfte, die haben wir schon hoffentlich erfolgreich hinter uns gebracht. Jetzt liegen wieder 2 Stunden Mittagspause vor uns mit viel Musik. Ich bin Nadja Heiseler. Kurz nach 12 haben wir's. Mahlzeit.

0: kommen wir nun zum Wetter für die Steiermark.
1: Heute Nachmittag scheint im Süden noch länger die Sonne. In der Obersteiermark nehmen die Wolken jedoch zu und es sind häufig Regenschauer sowie vereinzelt Gewitter möglich. Auch kleiner Hagel kann auftreten. Die Temperaturen erreichen Werte zwischen 17 und 24 Grad. Momentan messen wir 17 Grad in Kapfenberg, 16 Grad in Liezen und 22 Grad in Graz. Das waren die Wetteraussichten.
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1: Es ist kurz nach 12 Uhr und auf den Straßen herrscht aktuell freie Fahrt ohne wesentliche Zeitverluste. Gute Fahrt und passen Sie auf sich auf.

Das ist Ihr Radio VM1 und Ihre Mittagspause. Musik habe ich jetzt von Sigrid und Marina, ja, von den zwei oberösterreichischen Schwestern. Ein Halleluja der Berge haben sie für uns. Und danach, da gibt's unseren heutigen Alltagstipp und da tun wir heute unserem Gesicht was Gutes, falls das Wochenende ein bisschen intensiver war.

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1: Wir starten mit einem Alltagstipp in diesen heutigen Montag. Und zwar die Daniela aus Gensandorf hat den frischen Kick fürs Gesicht heute mitgebracht. Wenn die Haut morgens müde wirkt, was an einem Montag durchaus der Fall sein kann, einfach einen sauberen Waschlappen nehmen oder ein Tuch mit kaltem Wasser befeuchten und für eine Minute auf Stirn und Wangen legen. Die Kühle regt nämlich die Durchblutung an, macht wach und das Gesicht wirkt sofort frisch. Und als Extra-Tipp, wenn man das Ganze schon am Abend vorbereitet, also das Tuch nass macht oder anfeuchtet und dann in den Kühlschrank gibt, dann gibt's am nächsten Tag in der Früh den extra frische Kick.
0: 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Dann rufen Sie uns an unter 013 3x die 6 und 3x die 7 oder schreiben Sie uns auf www.vm1.at.

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0: kugelrund, aber Hauptsache gesund. Und ich wünsche eine schöne Mittagspause mit Musik aus Kärnten. Das ist...
1: Grüß euch, da ist die Melissa Naschenweng und ich wünsche euch viel Spaß mit meiner Musik.

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1: Ich hoffe, Sie hatten ein schönes Wochenende. Der ein oder andere war vielleicht unterwegs, hat das Tanzbein geschwungen, vielleicht auch auf einer Hochzeit. Ja, und der Samstag ist zum Tanzen da. Jetzt ist heute Montag, wir machen trotzdem das Beste draus und vielleicht tanzen wir jetzt einfach ein bisschen durch die Mittagspause, weil dann regen wir wieder unsere Gehirnzellen an, wir lüften sie aus und können dann noch motivierter in den Nachmittag hineingehen. Ja.

0: Apropos Lieder, die können Sie heute am Nachmittag wieder selbst bestimmen. Ab 15 Uhr begleitet Sie nämlich meine Kollegin Kathi Hager. Ja, und die Nummer einfach anrufen, gern auch eine WhatsApp-Sprachaufnahme schicken unter 013 3x die 6 und 5x die 7 und schon sind Sie mit dabei.
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Lied heißt Sag mir warum und ich frage mich, warum ist eigentlich der Montag immer der schwierigste Tag der Woche? Und es ist tatsächlich so, wir bilden uns das nicht ein. Der Montag ist für unseren Körper deshalb schwierig, weil die meisten von uns am Wochenende komplett außer Rhythmus sind. Da kann man länger schlafen, da bleibt man länger auf, da hat man weniger geregeltes Leben. Und wir brauchen einfach unsere Zeit, bis wir wieder in unserem Arbeitsalltag drinnen sind und deswegen ist es auch keine Einbildung. Der Montag ist tatsächlich der schwierigste Tag der Woche.

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feine, sozusagen geile Musik gibt's auch in der nächsten Stunde wieder. Gleich haben wir es eins. Es geht also hin zu den Weltnachrichten und in der nächsten Stunde gibt's neben viel guter Musik auch noch ein bisschen was für die Gesundheit. Dr. Martin Juchum hat sich wieder für heute was überlegt und auch mein Kollege Ingo Rotter kommt zu Wort, wie immer in der nächsten Stunde mit dem Musikschmankerl.

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1: Mit Conny Diebald. Noch heute soll das Kreuzfahrtschiff, auf dem das Hunter-Virus ausgebrochen ist, ganz evakuiert sein. Am Nachmittag sind die letzten beiden Flüge in Richtung Australien und Niederlande geplant. Knapp 100 Passagiere sind bereits von Bord der Hondius geholt worden und es sind weitere Fälle aufgetaucht, Martina Steidl.
2: Eine ausgeflogene Französin ist positiv getestet worden. Ihr Zustand soll sich über Nacht auch verschlechtert haben. 17 Passagiere wurden in die USA gebracht. Eine Person mit leichten Symptomen, eine andere wurde schwach positiv auf das Virus getestet. Von den 38 philippinischen Besatzungsmitgliedern ist vorerst niemand krank. 24 von ihnen sollen in den Niederlanden aber eine 6-wöchige Quarantäne antreten. Die übrigen 14 bleiben an Bord, um das Schiff zur Desinfektion in die Niederlande zu steuern. Zielhafen ist Rotterdam.
1: Die Hondius ankert seit gestern vor Teneriffa. Unter strengen Sicherheitsvorkehrungen sind noch am selben Tag erste Sonderflüge gestartet, um die Menschen aus insgesamt 23 Nationen in ihre Heimatländer zu fliegen. Brand aus gibt's heute für den Waldbrand in Eisbach-Rhein nördlich von Graz. Nach 16 Tagen Dauereinsatz ist es heute Vormittag gelungen, den Waldbrand endgültig zu löschen. Anders die Situation noch beim Waldbrand im Kärntner Lesachtal, der vor fast 3 Wochen ausgebrochen ist. Da müssen die Feuerwehren noch immer Glutnester löschen, die sich jederzeit entzünden können. Helfen könnte da jetzt der Wetterumschwung in dieser Woche. Ein Urteil soll es heute im Mordprozess gegen einen steirischen Winzer in St. Pölten geben. Der Beschuldigte soll eine schwerkranke und gleichzeitig vermögende Bekannte mit einem Schlafmittel getötet haben. Die Staatsanwaltschaft sagt, er habe ihr vorgegaukelt, dass es sich um ein Magenschutzmittel handelt. Der Angeklagte spricht von legaler Sterbehilfe. Bei einer Verurteilung droht ihm lebenslange Haft. Autofahrer in Salzburg brauchen nächste Woche Geduld. Ein Stück der A10 der Tauernautobahn wird gesperrt. Betroffen ist der Bereich zwischen dem Knoten Pongau und Pass Lueck in Richtung Salzburg, damit der Brendenbergtunnel nach dem schweren Lkw-Unfall im Jänner weiter saniert werden kann. Die Sperre beginnt nächsten Montag und soll pünktlich zum Pfingstwochenende wieder beendet sein.
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Was haben lauwarmes Wasser und die Zirbenwaldburm gemeinsam? Beides gibt's jetzt in dieser Stunde. Es geht um die Gesundheit und mein Kollege Ingo Rotter hat sein Musikschmankerl vorbereitet. Ich bin Nadja Heiseler. Kurz nach eins haben wir's. Schön, dass Sie mit dabei sind. Mahlzeit Österreich.

0: wir nun zum Wetter für die Steiermark.
1: Heute Nachmittag scheint im Süden noch länger die Sonne. In der Obersteiermark nehmen die Wolken jedoch zu und es sind häufig Regenschauer sowie vereinzelt Gewitter möglich. Dabei kann auch kleiner Hagel auftreten. Die Temperaturen erreichen Werte zwischen 17 und 24 Grad. Momentan messen wir 23 Grad in Graz, 21 Grad in Kapfenberg und 18 Grad in Leoben. Das war das Wetter.
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1: Es ist kurz nach 13 Uhr und aktuell melden wir keine lang andauernden Verkehrsbehinderungen oder Staus. Wir wünschen eine gute Fahrt.

Flott geht's da zu mit dem Schneiderwirt-Trio. Ein bisschen ruhigere Klänge legen jetzt die Schürzenjäger in die Mittagspause hinein, weil manches geht niemals vorüber. Ein Lied, das hat schon ein paar Jahre auf dem Buckel, aber immer wieder schön anzuhören.

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1: Ich darf die Hörerinnen und Hörer von VM1 zum heutigen Gesundheitstipp recht herzlich begrüßen. Heute sprechen wir über ein Glas lauwarmes Wasser nach dem Aufstehen. Der Stoffwechsel kommt in Schwung, da der Körper das zugeführte Wasser auf die Körpertemperatur erwärmen muss. Zusätzlich werden hierbei die ersten Kalorien verbrannt, weshalb sich das Trinken auf leeren Magen vor allem auch für Diäten empfiehlt. Durch die leichte Magenfüllung hat man gleich weniger Hungergefühl. Die Magensäure wird verdünnt, was bei Menschen mit Sodbrennen vorteilhaft ist. Das Ausspülen von Giftstoffen und Mineralien über die Nieren hat eine reinige Funktion von innen und beugt Blasenentzündungen vor. Zusätzlich wird die Durchblutung der Haut morgens direkt gefördert. Ich bedanke mich für Ihr Interesse und freue mich auf das nächste Mal.
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Fuchs war das. Ich wünsche eine schöne Mittagspause, Österreich. Ja, Wildzeit ist jetzt gerade nicht, aber ein Hirscherl wird gejagt jetzt von den vier Holterburen. Und Ingo Rotter, der wachtelt schon mit seinem Zettel fürs heutige Musikschmankerl. Das hat er nämlich schon vorbereitet. Um die Zirbenwaldburen geht's gleich.

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1: Mein heutiges Musikschmankerl, das bringt uns die Zirbenwaldburm. Die kommen aus Obdach und da ist mit dabei Vater und Sohn, der Johann Reiter und der Manfred Reiter. Ja, und bis 2012 war auch der Günther Zafel mit dabei und seit 2020 spielt der Rupert Koch aus Bad Schwanberg mit. Bisher gibt's 5 CDs und eine DVD. Und jetzt ist auch schon die 8-jährige Tochter Kerstin mit dabei. Ja, die Zirbenwaldburm hören wir heute mit einer Komposition von Manfred. Zwei Herzen haben sich gefunden.

0: vorwärts gehen.
1: Heute ist dieser 11. Mai 2026 und es gibt ja für jeden Tag irgendeine Bedeutung. Gestern zum Beispiel Muttertag und heute, da gibt's ganz was Absurdes, aber heute ist tatsächlich der Iss-was-du-willst-Tag. Also heute gibt's absolut keine Ausrede mehr. Heute kann man wirklich essen, was man möchte. Ein herrlicher, unkomplizierter Anlass, sich einmal bewusst einfach nichts zu verbieten. Ganz egal, ob es jetzt in der Mittagspause das größere Stück Kuchen ist, ob man bei der Kaffeepause dann noch einmal zulangt, es die Lieblingspizza dann am Abend sein soll. Heute darf Genuss Genuss sein und ganz ehrlich, das braucht man auch für einen entspannten Montag und der kann nie schaden. Der Chef wird's danken.

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1: Und die Südsteirer, mit denen geht's jetzt um die Welt. Wir gehen vorerst einmal nur Richtung Nachmittag und in ein paar Minuten, da habe ich auch gleich noch was von Wolfgang Ambros für Sie.

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sind die 2 Stunden Mittagspause am heutigen Montag wiederum. Wir sind also wieder einem Schritt näher in Richtung Nachmittag. Alex Wartner ist jetzt in der nächsten Stunde für Sie da. Kathi Hager erfüllt dann ab 15 Uhr Ihre Musikwünsche. Und alle Blasmusikfreunde kommen heute am Abend dann ab 20 Uhr wieder 2 Stunden lang voll und ganz auf Ihre Kosten. Ich bin Nadja Heiseler, wünsche noch einen erfolgreichen Montag. Ich bin überzeugt, den schaffen Sie. Mit Musik von Radio VM1 geht es sowieso leichter. Und wir hören uns bald wieder. Ich freue mich.

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1: Mit Conny Diebald. Der deutsche Altkanzler Gerhard Schröder als Vermittler der EU im Ukraine-Krieg. Das ist keine Option, hat heute EU-Außenbeauftragte Kaja Kallas zum Vorschlag Russlands klargemacht. Es wäre unklug, Russland hier einen Unterhändler bestimmen zu lassen, so Kallas. Ähnlich sieht das auch Außenministerin Beate Meindl-Reisinger.
2: Wenn die EU Interessen hat, und wir haben Interessen, auch in der Frage einer Friedensverhandlung, dann müssen wir am Tisch sitzen, weil sonst wird über unsere Köpfe entschieden, und dazu braucht es meines Erachtens eine Person oder ein Team, das nominiert werden muss. Aber das werden wir entscheiden. Das wird nicht Russland entscheiden.
1: Die EU-Außenminister wollen heute bei ihrem Treffen Sanktionen gegen jene Russen verhängen, die für die Verschleppung und Zwangsadoptionen von ukrainischen Kindern verantwortlich sind. Noch heute soll das Kreuzfahrtschiff, auf dem das Hunter-Virus ausgebrochen ist, ganz evakuiert sein. Am Nachmittag sind die letzten beiden Flüge in Richtung Australien und Niederlande geplant. Knapp 100 Passagiere sind bereits von Bord der Hondius geholt worden und es sind weitere Fälle aufgetaucht. Eine ausgeflogene Französin ist positiv getestet worden. Ihr Zustand soll sich über Nacht auch verschlechtert haben. An Bord bleiben 14 Besatzungsmitglieder, um das Schiff zur Desinfektion in die Niederlande zu steuern. Zielhafen ist Rotterdam. Zwei internationale Betrüger hat die Polizei in Oberösterreich geschnappt. Die beiden Männer hatten in Ebensee ihre Hotelrechnung sowie zwei Fahrräder nicht bezahlt, sondern die Zahlung mit einer App nur vorgetäuscht. Bei den Ermittlungen hat sich dann herausgestellt, dass die beiden auch in Salzburg, Tirol und Italien Rechnungen nicht bezahlt haben. In Summe waren das rund 10.000 Euro. Das Duo sitzt in U-Haft. Die Polizei bittet mögliche weitere Opfer, sich zu melden. Nach der Kritik an der Verpackung deutscher Eier bei Spar in Österreich wird jetzt die Verpackung geändert. Konkret geht es um Eier des bayerischen Produzenten Obermeier. Auf den Bildern sind Hühner auf einer Wiese zu sehen, drin sind aber Eier aus Bodenhaltung. Das steht auch so drauf, das Bild auf der Verpackung sei aber irreführend, heißt es. Deshalb gibt's jetzt eine neutrale Verpackung für diese Eier.
3: Und damit wünsche ich wieder einen wunderschönen Montagnachmittag hier auf Radio VM1 und bei Wir machen Musik. Mein Name ist Alex Wattner und gemeinsam mit Jazz Kitty geht's los. Freundin fürs Leben.

0: kommen wir nun zum Wetter für die Steiermark.
1: Heute Nachmittag scheint im Süden noch länger die Sonne. In der Obersteiermark nehmen die Wolken jedoch zu und es bilden sich zeitweise Regenschauer sowie vereinzelt Gewitter. Dabei ist auch kleiner Hagel möglich. Die Temperaturen erreichen Werte zwischen 17 und 24 Grad. Momentan messen wir 17 Grad in Leoben, 20 Grad in Bruck an der Mur und 18 Grad in Mürzzuschlag. Das war unser Blick auf das Wetter.
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1: Es ist kurz nach 14 Uhr und momentan kommen Sie ohne längere Verzögerungen oder Staus voran. Wir wünschen eine gute Fahrt.

Die Mostibären wünschen Glück und dieses Glück, das wünsche ich auch Ihnen, wenn es darum geht, den richtigen Knopf zu finden. Denn heute Abend von 20 bis 22 Uhr gibt's wieder Blasmusik, bringt hier auf Radio VM1. Einen Vorgeschmack zur heutigen Abendsendung gibt's dann in wenigen Minuten. Jetzt gibt's zuerst die Arlberger Spitzbuben mit Du bist ein süßes Dirndl.

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Wie versprochen gibt's jetzt den ersten Vorgeschmack auf heute Abend. Blasmusik bringt's hier auf Radio Form 1 und zwar von 20 bis 22 Uhr. Die Innsbrucker Böhmische war im Tonstudio und hat Neues produziert. Selbstverständlich gibt's Traditionelles, aber auch Modernes. Und jetzt hören wir ein wunderbares Stück im Dreivierteltakt. Die Innsbrucker Böhmische mit Sternenbilder.

bin bereits dabei, die Playlist für heute Abend zusammenzustellen und hoffe, dass ich auch heute Abend Ihren Geschmack treffe. Es gibt wieder eine bunte Mischung aus traditioneller, aber auch moderner Blasmusik. Und so jetzt in traditioneller Form die Schürzenträger mit Pro Morovanku.

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1: Kevin Kratz mit Brierda. Ja, und Geschwister, das sind auch wir alle. Wir alle, die die Blasmusik lieben. Und die gibt's heute Abend wieder von 20 bis 22 Uhr, also ganze 2 Stunden lang hier auf Radio VM1. Und zwar bei Blasmusik bringt's. Die Original-Hochkönigburm setzen die jetzige Nachmittagsstunde fort mit der lustigen Runde. Und die, hoffe ich, sind wir auch heute Abend.

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Hubert von Goisern mit Brenner tut's gut. Ja, und Hubert von Goisern ist nächstes Jahr wieder auf Tour und der nächste Herr, der war letztes Jahr auf Tour und ist es sowieso immer wieder. Simino Rossi beschließt mit Ja, Ja, Ja, Ja den heutigen Nachmittag, zumindest wenn es um meine Arbeit geht, denn ich bereite mich jetzt vor auf heute Abend. Blasmusik bringt's von 20 bis 22 Uhr hier auf Radio VM1. Jetzt wünsche ich noch einen wunderschönen Nachmittag und vor allem einen schnellen Endspurt Richtung Feierabend.

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1: Mit Conny Diebald. Bei Stopline, der Meldestelle gegen sexuelle Missbrauchsdarstellungen von Minderjährigen und gegen NS-Wiederbetätigung im Internet, sind im Vorjahr weniger Fälle gemeldet worden. Aber noch nie waren so viele davon tatsächlich strafrechtlich relevant. Mehr von Martina Steidl.
2: Rund 75.000 Meldungen hat Stopline im Vorjahr gezählt. Mehr als die Hälfte haben den sexuellen Missbrauch von Minderjährigen betroffen. Die Bereitschaft sei wohl viel höher, derartige Inhalte zu melden als andere. Nur 41 Meldungen hat es im Zusammenhang mit dem Verbotsgesetz gegeben. Auch Inhalte mit KI erstellt werden immer mehr zum Thema. Die gute Nachricht: keine einzige zutreffende Meldung wurde bei einem österreichischen Provider gehostet. Österreich sei ein unattraktiver Standort für Täter, heißt es. Das Motto Löschen statt Sperren habe sich bewährt.
1: Auch wenn der zuständige Provider im Ausland angesiedelt ist, informiert Stopline die Strafverfolgungsbehörden, wenn entsprechende Inhalte gemeldet werden. Viele Unternehmen in Österreich haben Lücken, wenn es um Vorkehrungen gegen Cyberattacken geht. Zwar haben 3 von 4 Firmen Pläne, um Cyberrisiken zu minimieren, aber nicht einmal ein Drittel der Firmen kann diese Pläne auch umsetzen, bevor ab Oktober das neue Cybersicherheitsgesetz für systemrelevante Institutionen gilt. Das zeigt eine Umfrage des Gläubigerschutzverbands KSV 1870. Können Firmen keine Sicherheitskonzepte nachweisen, dann drohen ihnen hohe Geldbußen. Der deutsche Altkanzler Gerhard Schröder als Vermittler der EU im Ukraine-Krieg ist keine Option. Das hat heute EU-Außenbeauftragte Kaja Kallas zum Vorschlag Russlands klargemacht. Es wäre unklug, Russland hier einen Unterhändler bestimmen zu lassen. Die EU-Außenminister wollen heute bei ihrem Treffen Sanktionen gegen jene Russen verhängen, die für die Verschleppung und Zwangsadoptionen von ukrainischen Kindern verantwortlich sind. Wegen mehrerer rücksichtsloser E-Scooter-Fahrer ist am Wochenende die Polizei auf der Wiener Donauinsel ausgerückt. Rund 50 teilweise vermummte Jugendliche sind dort mit ihren E-Scootern unterwegs gewesen. Sie hatten sich über soziale Medien verabredet. Einige Jugendliche sind vor der Polizei geflüchtet. Für die anderen hat es gleich mehrere Anzeigen gehagelt, unter anderem, weil die Scooter nicht zugelassen waren oder weil die Fahrer andere Menschen gefährdet haben.
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3: So, und jetzt machen wir uns noch einen Kaffee. Nachmittag.

Nescafé dazu, Restelkuchen vom Muttertag gestern, ja. Ein Hoch auf die Arbeitskolleginnen, die heute Kuchen mitgebracht haben in die Arbeit. Ne? Perfekt. Dann lassen wir es uns schmecken, den Kaffee auch. Und dazu gibt's Volksmusik und mehr. Wie gewohnt hier auf Radio VM1. Ihre Musikwünsche bitte gerne auch dazu. 013, 3x die 6 und 5x die 7. Sozusagen Kuchen mit Schlagobers, gell? Sahnehäubchen obendrauf. Sie wünschen, wir spielen. Und jetzt spielen wir mal Volksbeat. Komm, komm, ja. Zur Kaffeemaschine, dass der Kaffee endlich fertig wird. Servus Österreich, schönen Montagnachmittag. Kurze Arbeitswoche noch dazu, wunderbar.

0: kommen wir nun zum Wetter für die Steiermark.
1: Heute Nachmittag scheint im Süden noch länger die Sonne. In der Obersteiermark nehmen die Wolken jedoch zu und es sind häufig Regenschauer sowie vereinzelt Gewitter möglich. Dabei kann auch kleiner Hagel auftreten. Die Temperaturen erreichen Werte zwischen 17 und 24 Grad. Momentan messen wir 13 Grad in Bad Aussee, 17 Grad in Leoben und 18 Grad in Mürzzuschlag. Das waren die neuesten Wetterinformationen.
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1: Es ist kurz nach 15 Uhr und aktuell melden wir keine lang andauernden Verkehrsbehinderungen oder Staus. Wir wünschen eine sichere Fahrt.

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0: So ein schönes Kompliment. Die jungen Wernberger für den Montagnachmittag hier auf Radio VM1. Wir sind Volksmusik und mehr für Sie. Und wir sagen, ja, also, höre ich total gern. 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Dann bitte gerne weitersagen, da freuen wir uns natürlich. Je mehr Hörer, desto besser, desto mehr Programm können wir für Sie machen, wollen wir auch für Sie machen. Und natürlich, wie jeden Nachmittag, von Montag bis Freitag, Ihre Musikwünsche erfüllen. Sie wünschen, wir spielen. So einfach geht das.
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0: Und da haben wir schon den nächsten Wunsch in der Wunschbox.
2: Hallo, ich wünsche mir von den Zöllbergbuben auf der Alm, da gibt es keinen Kreisverkehr. Danke, tschüss.
0: Ja, gern.

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0: Ja, auf Teufel komm raus, Gas geben, das geht immer auch an einem Montagnachmittag. Jetzt geben wir Gas am Weg in Richtung Feierabend, würde ich sagen. Es ist eh eine kurze Arbeitswoche. Wunderbar. Donnerstag ist ja Feiertag, Christi Himmelfahrt. Freuen wir uns drauf. Und ich freue mich jetzt auf Ihre Musikwünsche hier auf Radio VM1. Sie wünschen, wir spielen.
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0: Und da hat uns einer unserer größten Gilbert-Fans, der Alfred aus Wenz in Tirol, draufgesprochen mit entsprechendem Musikwunsch.
2: Hallo Frau Mainz, hallo Kathi. Mein Musikwunsch wäre ein Hit von Gilbert, wollte mich ändern. Danke.
0: Ja, sehr gerne, lieber Alfred. Da haben wir den Gilbert, wollte mich ändern.

0: Musik aus Österreich. Ja, Dialektpop. Und auch der hat Platz bei uns hier auf Radio VM1. Das ist Volksmusik und eben mehr. Rockenschaub wird es gerade. Musik aus Oberösterreich. St. Leonhard, um genau zu sein. Da hat der Roman sein Tonstudio aufgebaut. Und ganz viel tolle Musik produziert. Bei uns zu hören hier auf Radio VM1. Und auch zu hören, Ihre Musikwünsche für den Montagnachmittag. Wie können wir den schöner gestalten? Na, sagen Sie es uns doch.
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0: Lieblingsmusik von wem?
2: Hallo, da ist die Gerlinde und ich hätte eine Bitte, wenn Sie mir vom Almrausklang ein Lied spielen würden, egal welches. Danke.
0: Ja, machen wir doch gerne. Original Almrausklang. Wo Annette Musik spielt, ich glaube, das ist jetzt ganz passend. Bitteschön, viel Freude damit.

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0: Kann man auch nie genug kriegen. Ja, gehört viel mehr lieb gehabt, die Rampenhirsche, für den Montagnachmittag. Dazu Ihre Musikwünsche. Bitte immer gerne her damit. 013 3x die 6 und 5x die 7. Und auf Radio VM1 Volksmusik und mehr natürlich. Die sind auch gleich dabei.
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0: Ihr Alpin KG.
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0: So wie heute muss sein. Naja, also muss nicht unbedingt immer so sein, wenn es draußen regnet und so grau ist. Aber wir bringen ein bisschen Sonnenschein rein mit Volksmusik und mehr. Dazu noch die Granaten.

0: Eine Frau ist eine Frau. Die sind auch gleich dabei. So klingt der Montagnachmittag mit volkstümlicher Musik und noch viel mehr dazu. Wir freuen uns, dass Sie mit dabei sind hier auf Radio VM1. Schönen Arbeitstag.
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Gegensätze ziehen sich an, absolut. Wir passen zusammen, wenn es um Volksmusik geht und um Ihre Musikwünsche. Über die freuen wir uns natürlich hier an diesem Montagnachmittag. 013, 3x6 und 5x7. Sie wünschen, wir spielen. Und jetzt spielen wir noch eins, bevor es in die Nachrichten geht. Von Die Auchter, Die Liebe findet dich. Und die Musikwünsche finde ich auch.

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1: Mit Conny Diebald. Mehr Geld soll es in Zukunft für das Austauschprogramm Erasmus Plus geben. Die EU-Bildungsminister wollen das Budget für die Jahre 2028 bis 2034 auf 40 Milliarden Euro erhöhen. Derzeit sind es rund 26 Milliarden. Für Bildungsminister Christoph Wiederkehr wäre das ein wichtiger Schritt. Er rechnet aber mit schwierigen Verhandlungen.
2: Erasmus Plus zu stärken, heißt Österreich innerhalb von Europa zu stärken. Deshalb ist wichtig, dass auch am Schluss eine Erhöhung übrig bleibt. Aber selbstverständlich, aufgrund von knappen Budgets der Nationalstaaten, werden es herausfordernde und auch schwierige Verhandlungen noch bis zum Jahresende werden.
1: Österreich hat für die laufende Erasmus-Plus-Periode rund 600 Millionen Euro bekommen. Im Vorjahr haben 21.000 Menschen aus Österreich bei dem Austauschprogramm mitgemacht. Bei Stopline, der Meldestelle gegen sexuelle Missbrauchsdarstellungen von Minderjährigen und gegen NS-Wiederbetätigung im Internet, sind im Vorjahr 75.000 Fälle gemeldet worden. Das sind zwar weniger als im Jahr davor, aber noch nie waren so viele davon tatsächlich strafrechtlich relevant, nämlich mehr als die Hälfte. Keine einzige zutreffende Meldung wurde bei einem österreichischen Provider gehostet. Das zeigt, dass Österreich für Täter ein unattraktiver Standort ist, weil derartige Inhalte schnell gelöscht werden. Kärntens Gesamtschulden sind im vergangenen Jahr auf mehr als 4,3 Milliarden Euro gestiegen. Kärnten hat demnach im Vorjahr um 301 Millionen Euro mehr ausgegeben als eingenommen. Die Landesregierung begründet das unter anderem damit, dass sie auf viele Entwicklungen wie die Energiepreise keinen Einfluss habe. Man habe schon sparsam gewirtschaftet und Projekte verschoben. Auch für heuer steht wieder ein Minus von knapp 430 Millionen Euro im Voranschlag. Nach einer Operation in Neapel haben Ärzte eine Klemme im Bauch einer Patientin vergessen. 7 Monate lang ist die Klemme unbemerkt geblieben, obwohl die Frau über Schmerzen geklagt hat und mehrmals bei Ärzten war, schreiben italienische Medien. Erst vor kurzem ist die Klemme schließlich bei einer Computertomographie entdeckt worden und in einer neuerlichen Operation entfernt worden. Die Angehörigen der Patientin haben jetzt Anzeige erstattet.
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3: So, jetzt haken wir die letzten To-Dos für heute ab von der Liste. Am besten Weg in Richtung Feierabend. Hoffentlich können wir uns zwischendurch auch mal ein bisschen auf die Schulter klopfen, weil wir haben ja alle ein bisschen Montag, oder nicht? Wir lassen es jetzt regnen. Noch mehr als draußen, aber das ist die gute Version davon. Vom Brixenthaler Edelweiß-Duo, wenn's Bärkrügerl regnet und die Bratwürstel schneibt. Ja, perfekt. Lassen wir's uns gut gehen für den Montagnachmittag. Servus Österreich mit Radio VM1.

0: wir nun zum Wetter für die Steiermark.
1: Heute Nachmittag scheint im Süden noch länger die Sonne. In der Obersteiermark nehmen die Wolken jedoch zu und es sind häufigere Regenschauer sowie einzelne Gewitter möglich. Auch kleiner Hagel kann auftreten. Die Temperaturen erreichen Werte zwischen 17 und 24 Grad. Momentan messen wir 21 Grad in Kapfenberg, 11 Grad in Schladming und 12 Grad in Bad Aussee. Das waren die neuesten Wetterinformationen.
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1: Es ist kurz nach 16 Uhr und auf den Straßen herrscht aktuell freie Fahrt ohne wesentliche Zeitverluste. Kommen Sie gut und sicher an Ihr Ziel.

0: Die Fidelen Lavantala, die machen Freude am Montagnachmittag. Sie sind noch unterwegs, vielleicht zum letzten Termin für heute oder schon am Heimweg. Das ist noch viel besser. Wir begleiten Sie ein Stück mit Volksmusik und mehr hier auf Radio VM1.
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0: Ganz genau so ist es. Und der Sepp aus Wien, der ist im Auto unterwegs und hat einen Musikwunsch.
2: Ich grüße den besten Sender, den ich den ganzen Tag höre.
0: Oh, danke.
2: Ich wünsche mir heute von den Obergreinern auf der Autobahn. Alles Gute, schönen Tag.
0: Auf der Autobahn, wahrscheinlich Südostangente oder wo? Wir sind mit unterwegs, mit die Obergreiner. Der Musikwunsch auf der Autobahn. Bitte schön, lieber Sepp, viel Freude damit und gute Fahrt.

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4 Zigeuner. Es blühen die Alpenrosen. Ja, noch nicht ganz. Ja, geben wir ihnen nur einen Monat. Dann ist wieder alles wunderschön rosarot. Oder ja, fast schon pink in den Bergen. So schön die Alpenröschen. Wir sind im Montagnachmittag hier auf Radio VM1. Später Nachmittag, am besten Weg in Richtung Feierabend. Und ich sag's Ihnen, ich mach's ja jeden Morgen. Und drauf gebracht hat mich unser Dr. Martin Jochum. Es geht ums Glasl Wasser, direkt nach dem Aufstehen. Das wirkt Wunder. Tut's tatsächlich. Warum? Das wird uns Dr. Martin Jochum gleich in unserer Minisprechstunde wie jeden Tag verraten. Also dranbleiben hier auf Radio VM1. Gemeinsam gesund werden, gesund bleiben vor allem. Und jetzt lassen wir noch schnell die EAV anklopfen.

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1: Ich darf die Hörerinnen und Hörer von VM1 zum heutigen Gesundheitstipp recht herzlich begrüßen. Heute sprechen wir über ein Glas lauwarmes Wasser nach dem Aufstehen. Der Stoffwechsel kommt in Schwung, da der Körper das zugeführte Wasser auf die Körpertemperatur erwärmen muss. Zusätzlich werden hierbei die ersten Kalorien verbrannt, weshalb sich das Trinken auf leeren Magen vor allem auch für Diäten empfiehlt. Durch die leichte Magenfüllung hat man gleich weniger Hungergefühl. Die Magensäure wird verdünnt, was bei Menschen mit Sodbrennen vorteilhaft ist. Das Ausspülen von Giftstoffen und Mineralien über die Nieren hat eine reinige Funktion von innen und beugt Blasenentzündungen vor. Zusätzlich wird die Durchblutung der Haut morgens direkt gefördert. Ich bedanke mich für Ihr Interesse und freue mich auf das nächste Mal.
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0: so windstill, aber nicht musikstill, hoffentlich. Ö5, die Band aus Kärnten, wunderbar. Für den Montag am besten Weg in Richtung Feierabend. Wir sind ja in einer kurzen Arbeitswoche noch dazu. Donnerstag, Feiertag, da freuen wir uns. Und ich freue mich über Ihre Musikwünsche zum heutigen Wochenstart.
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0: Und von wem kommt jetzt der Nächste?
2: Ja, hallo, liebes VM1-Team. Da spricht der Egon. Ich hätte gern bitte von den Alpenstürmern den Tiroler Bergesgruß. Vielen Dank, alles Gute.

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sie hat die Lizenz. Aber ich glaube nicht zum Töten. 007, Nathalie Holzner. Auf jeden Fall Lizenz zum wunderbare Musik machen. Hier auf Radio VM1, wir sind Volksmusik und eben mehr. Da darf auch einmal ein herrlicher Schlager aus Österreich mit dabei sein. Und die sind fix dabei gleich.

0: Sie sind auf jeden Fall unterwegs. Und Alarm, Alarm für Bergerland. Dann die Mundwinkel gleich mit drauf. Happy Peppy Summer im Montagfeierabend sowieso. Radio VM1 ist an ihrer Seite mit Volksmusik und mehr.
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1: Mit Conny Dieberhalt. Nach 17 Tagen hat es heute beim Waldbrand nördlich von Graz Brand ausgegeben. 70 Hektar Wald sind hier abgebrannt. Rund 2500 Menschen sind im Einsatz gewesen, um das Feuer in dem teils steilen Gelände zu löschen. Der Regen in den vergangenen Tagen hat ebenfalls mitgeholfen. Noch immer nicht gelöscht ist der Waldbrand im Kärntner Lesachtal, der vor fast 3 Wochen ausgebrochen ist. Vereinzelte Glutnester sorgen noch für Probleme, sagt Einsatzleiter Gerd Guggenberger.
2: Wir haben für heute Abend bzw. für morgen früh nochmal einen Drohnenflug auch geplant, wo wir eben mit der Wärmebildkamera nochmal rüberfliegen und dann warten wir noch den Regen ab. Es soll ja doch jetzt einige Liter pro Quadratmeter auch kommen und dann können wir die Lage neu beurteilen.
1: Aktuell sind keine Einsatzkräfte mehr dauerhaft vor Ort. Wenn Glutnester aufflammen, rücken aber sofort Feuerwehrleute mit Löschrucksäcken aus. Freispruch heute für einen steirischen Winzer, der eine 71-jährige Frau mit einem Medikament getötet haben soll. Der Angeklagte hatte stets von legaler Sterbehilfe gesprochen. 7 von 8 Geschworenen haben ihm beim Prozess in St. Pölten geglaubt. Verurteilt worden ist der Mann aber wegen versuchten schweren Betrugs in einem Versicherungsfall zu einer teilbedingten Haftstrafe von 2 Jahren. Das Urteil muss noch bestätigt werden. Mehr Geld soll es in Zukunft für das Austauschprogramm Erasmus Plus geben. Die EU-Bildungsminister wollen das Budget für die Jahre 2028 bis 2034 auf 40 Milliarden Euro erhöhen. Derzeit sind es rund 26 Milliarden. Für Bildungsminister Christoph Wiederkehr wäre das ein wichtiger Schritt. Er rechnet aber mit schwierigen Verhandlungen wegen der angespannten Budgetlage in den Mitgliedsländern. Im Vorjahr haben 21.000 Menschen aus Österreich bei dem Austauschprogramm mitgemacht. Die Beatles bekommen ihr eigenes Museum in London mit bisher unveröffentlichtem Archivmaterial und wechselnden Ausstellungen. Die neue Attraktion für Fans der legendären Band soll nächstes Jahr eröffnen in der Savile Row Nummer 3. Auf dem Dach des Gebäudes hat die Gruppe am 30. Jänner 1969 ihr letztes öffentliches Konzert gegeben.
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3: Statt Bildschirmschein gibt's jetzt Sonnenschein. Und statt Plastik-PVC-Boden gibt's jetzt Sandstrand. Sehr schön. Bora Bora. Die Ladina. 3,5 Minuten Urlaub für die Ohren. Lassen wir's uns gut gehen. Am besten schon im Feierabend.

0: wir nun zum Wetter für die Steiermark.
1: In der Obersteiermark gehen heute Abend recht verbreitet Regenschauer nieder. Gebietsweise kann es auch länger und kräftig regnen. Vorerst sind auch Gewitter möglich. Im Süden bleibt es meist noch trocken. Hier entstehen im Laufe der Nacht stellenweise Schauer. Die Temperaturen sinken auf 12 bis 3 Grad. Momentan messen wir 17 Grad in Knittelfeld, 22 Grad in Graz und 14 Grad in Bad Aussee. Morgen ist es häufig stark bewölkt mit zeitweiligem Regen, der am Vormittag im Süden auch kräftig sein kann. Die Temperaturen liegen zwischen 5 und 14 Grad. Das waren die neuesten Wetterinformationen.
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1: Es ist kurz nach 17 Uhr und auf den Straßen herrscht aktuell freie Fahrt ohne wesentliche Zeitverluste. Wir wünschen eine sichere Fahrt.

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0: Ich habe ja gern Blutschink. Das kann man ruhig auch einmal öfter sagen. Arbeitskolleginnen und Arbeitskollegen daheim, im Schatzi. Gehört viel öfter gesagt. Ich habe die gern. Ich habe gern, wenn Sie Ihre Musikwünsche abgeben, hier im Nachmittag auf Radio VM1 unter 013, 3x die 6 und 5x die 7. Freue mich schon drauf. Und wir schauen jetzt einen Sprung voraus in den morgigen Vormittag, weil jeden Vormittag von Montag bis Freitag nehmen wir Sie mit auf Entdeckungstour durch unser schönes Österreich. So viele Plätze, Menschen, Bräuche, Institutionen, die wir vielleicht gar nicht so richtig am Schirm gehabt hätten. Wir zeigen es Ihnen.
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0: Geininger kann so entspannt sein. Der Montag, Feierabend, der Windmühlenwalzer. Also definitiv kein Kampf gegen Windmühlen, auch wenn es den vielleicht gab um heute bei der Arbeit. Meine Güte, wohlverdient der Feierabend. Wir sind gemeinsam mittendrin mit Ihren Musikwünschen.
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0: Und welchen dürfen wir denn da jetzt erfüllen?
2: Ja, hallo, liebe Kathi. Da ist die Maria aus Hall. Ich darf mir bitte wünschen, das Lied Der Traum vom Fischer. Dankeschön.
0: Ja, sehr gerne. Dann träumen wir mal los.

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0: Jawohl, die alten Hasen, die haben es drauf. Und auf die alten Pferd lernt man es reiten. Oder wie war das? Servus Österreich, Radio VM1 ist hier mit Volksmusik und eben mehr Musik aus Österreich ist auch immer gerne mit dabei und Ihre Musikwünsche.
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0: Wen haben wir denn da jetzt dran?
2: Gut, hier spricht der Thomas Richter aus Mauerbach. Und wir mir bitte gerne die Obergeiner Polka mal etwas wünschen.
0: Jawohl, und los geht's.

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Das ist AAA-Qualität und qualifiziert. Hier auf Radio VM1 die Volksmusik und noch mehr davon. Alles für Sie hier am Montag, Feierabend hoffentlich schon. Und Sie legen noch einen oben drauf mit Ihren Musikwünschen unter 013 3x die 6 und 5x die 7. Wir freuen uns schon drauf, immer gerne her damit. Wer schon bereit ist, ist der Alpenland Sepp und Co.

0: Und einen herrlichen Jodler bekommen wir von Franz Nolf. Weil wer jodeln kann, ist besser dran. Sagt er, nicht ich. Also, jodeln schadet nie. Würde ich auch sagen. Wir starten gemeinsam in den Montagfeierabend mit Radio VM1, Volksmusik und mehr.
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0: Wirtschaft wichtig. Die Feuerwehren im Kärntner Lesachtal hoffen, dass er hilft, den Waldbrand endgültig zu löschen. Schon seit fast 3 Wochen brennt es hier. Noch immer konnte kein Brand ausgegeben werden, sagt Einsatzleiter Gerd Guggenberger.
1: Wir können nur nicht gewährleisten, dass wirklich alle Glutnester in der großen Fläche, und wir reden da von 110 Hektar, abgelöscht sind. Und die Glutnester sind ja im Boden drinnen. Die sieht man auf den ersten Moment teilweise noch nicht.
0: Dafür konnte der Waldbrand nördlich von Graz heute endgültig gelöscht werden, auch dank des Regens in den vergangenen Tagen. 17 Tage lang hat es hier gebrannt. Ein gutes Zeugnis in Sachen Energiewende gibt's für Österreich heute von der Internationalen Energieagentur. Allerdings fordert die Agentur mehr Tempo bei der Umsetzung sowie einen schnelleren Ausbau der Windkraft. Da hinke Österreich wegen langwieriger Genehmigungsverfahren hinterher. Kritik gibt es auch an der Fernwärme, weil hier der klassische Wettbewerb in Österreich fehlt. Da fordert die Internationale Energieagentur mehr Kontrolle, ob die Preise fair sind. In Großbritannien will Premierminister Keir Starmer nach dem Debakel bei den Kommunalwahlen trotzdem im Amt bleiben. Seine Labour-Partei hat da letzte Woche das schlechteste Ergebnis für eine Regierungspartei seit mehr als 30 Jahren eingefahren. Rücktrittsforderungen wehrt Starmer heute bei einer Rede in London ab. Jeden Versuch, ihm den Parteivorsitz streitig zu machen, werde er bekämpfen.
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3: Ja, das wünsche ich Ihnen auch. Kathi Hager ist hier und ich versuche, mein Bestes zu geben beim Erfüllen Ihrer Musikwünsche. Wie jeden Tag, Montag bis Freitag von 15 bis 19 Uhr, wünschen Sie und spielen wir. Also, wir haben jetzt noch eine gute Stunde Zeit für Ihre Musikwünsche. Also gerne her damit. Unser 013, 3 mal die 6 und 5 mal die 7. Und jetzt wird's erst einmal gekuschelt mit Volksrock. Halt mich, druck mich, fang mich auf.

0: wir nun zum Wetter für die Steiermark.
1: In der Obersteiermark gehen heute Abend recht verbreitet Regenschauer nieder. Gebietsweise kann es auch länger und kräftig regnen. Vorerst sind auch noch Gewitter möglich. Im Süden bleibt es meist trocken, hier entstehen im Laufe der Nacht stellenweise Schauer. Die Temperaturen sinken auf zwischen 3 und 12 Grad. Momentan messen wir 20 Grad in Graz, 6 Grad in Schladming und 16 Grad in Mürzzuschlag. Morgen ist es häufig stark bewölkt mit zeitweiligem Regen, der am Vormittag im Süden auch kräftig sein kann. Die Temperaturen liegen zwischen 5 und 14 Grad. Das war unser Wetterüberblick.
0: Der VM1 Verkehrsservice für die Steiermark.
1: Es ist kurz nach 18 Uhr und aktuell melden wir keine lang andauernden Verkehrsbehinderungen oder Staus. Kommen Sie gut an Ihr Ziel.

0: Die Welt kann so schön sein. Seiwald und Topf, das ist Dialektpop aus Österreich. Ja, den gibt's auch hier bei uns auf Radio VM1. Wir sind nämlich Volksmusik und mehr. Und wenn wir Ihr Lieblingssender sind, na dann ist das umso besser. Und dann freuen wir uns natürlich auch sehr, wenn Sie das weitersagen an Freunde, Familie, Bekannte, damit wir noch mehr Programm für Sie machen können und noch größer werden. Und das Volksmusik, die Volksmusikfamilie wachsen kann. Wir freuen uns auch über Ihre Musikwünsche, weil die gibt's wie gewohnt Montag bis Freitag von 15 bis 19 Uhr.
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0: Und den heutigen Abend dürfen wir wem versüßen?
2: Hallo, VM1, da ist der Peter. Ich wünsche mir von allem Ausgang Blonder Engel. Danke.

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0: hinaus mit Marc Pecher hier auf Radio VM1. Fein, dass Sie mit dabei sind heute an diesem Montag Feierabend und das mit Ihrer Lieblingsmusik.
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0: Und für wen dürfen wir jetzt Wunscherfüller spielen?
2: Das ist die Waldbrot von St. Georgen am Kreisberg. Bitte spielen Sie für mich das Kärntner Doppelsextett mit Heinrich Striesnig, Maria Lugau. Herzlichen Dank.
0: Ja, sehr, sehr gerne spielen wir das für Sie.

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0: die Linda Burm und das Herz vom Gebirgler. Die Herzen der Blasmusikfans, die werden gleich wieder höher schlagen, weil in, jetzt müssen wir ein bisschen rechnen, 1,5 Stunden, nicht einmal mehr, geht's schon los.
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0: Wie jeden Montagabend ab 20 Uhr gibt's die volle Ladung Blasmusik und die Fans, die werden auch heute wieder auf ihre Kosten kommen, auf jeden Fall, oder Alex?
2: Auch heute Abend gibt's selbstverständlich wieder ein kunterbuntes Blasmusikprogramm und das Ganze 2 Stunden lang. Wir hören Musik aus der Vergangenheit und wir hören Musik aus dem Jetzt und es sind ganz, ganz große Namen mit dabei. Also schalten Sie ein, ich freue mich auf Sie und es ist ganz bestimmt für jeden und jede etwas mit dabei.
0: Na bitte, dann einschalten, 20 bis 22 Uhr, Blasmusik bringt's.
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0: Ja, irgendwann bleibe ich dann dort. SDS, was für eine Hymne. Und wir haben es uns doch alle schon einmal gedacht. Und wenn wir es alle durchgezogen hätten, dann wäre jetzt keiner mehr da, wahrscheinlich. Servus Österreich. Radio VM1 ist hier an ihrer Seite mit Volksmusik und eben mehr. Der beste Austropop, der darf da nicht fehlen. Wir sind im Montagabend. Fein, dass Sie mit dabei sind und fein, dass Sie mir noch Ihre Musikwünsche mitteilen.
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0: Da dürfen wir jetzt noch einen erfüllen. Welchen denn?
2: Hallo, da ist die Roswitha. Ich wünsche mir für meinen Schatz das Lied Dub, Dub, Du von den Lungauern mit Monika Auffenegg. Danke.

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1: Mit Conny Diebald. Seit Jahresbeginn gibt es erstmals kostenfreie Kassenplätze für klinisch-psychologische Behandlungen. Vermittelt werden sie von der Plattform PsyHelp. Das heißt, die Betroffenen müssen sich nicht selbst einen Psychologen oder eine Psychologin in der Nähe suchen, sagt die operative Leiterin von PsyHelp, Viola Gavidel.
2: Wir unterstützen psychisch Erkrankte bei der Orientierung, klären den Versorgungsbedarf und vermitteln verfügbare Behandlungsplätze. Bereits 6.500 Anmeldungen sind in den letzten 100 Tagen bei uns eingegangen und mehr als ein Drittel davon hat eben derzeit

0: sogenanntes Grenzterminal. Bis Ende des Jahres soll es fertig sein und im kommenden Frühjahr in Betrieb gehen, so die Info heute aus dem Innenministerium. Das Asylamt entscheidet dann direkt vor Ort über die Einreise, dadurch können Migranten auch schneller wieder zurückgewiesen werden. Der Hausbesitzer, der in der Stadt Salzburg einen Einbrecher erschossen hat, ist heute vom Mordvorwurf freigesprochen worden. Auch vom Vorwurf der schweren Körperverletzung mit Todesfolge wurde er im Zweifel freigesprochen. Der 66-Jährige hatte den Einbrecher im vergangenen Sommer mit einem Schuss in den Hinterkopf getötet und stets von Notwehr gesprochen, weil er geglaubt hat, dass ihn der Einbrecher mit dem Messer attackieren wollte. Das Urteil ist noch nicht rechtskräftig. Popstar Dua Lipa hat den Elektronikkonzern Samsung auf Schadenersatz in Höhe von knapp 13 Millionen Euro verklagt. Der Rechtsstreit dreht sich um die Benutzung eines Fotos der Sängerin auf der Verpackung von Fernsehern. Dua Lipa wirft dem Konzern vor, ohne ihre Zustimmung und ohne dafür zu bezahlen, ein Foto von ihr für Werbezwecke benutzt zu haben.
1: Der Tag neigt sich dem Ende zu und wir starten mit Ihnen in den Feierabend. 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Schönen Abend, Österreich.
2: Ja, und da gesellt sich jetzt gleich Jess Robin mit dazu. Sein Gast, CFX, Gruzi Fix, nochmal, Winko Schimek. Ja, also das ist das Liedl, das er singt. Hier wird nicht geflucht bei Radio VM1. Das Musikkarussell in gut 10 Minuten geht's los. Jetzt gibt's erst einmal ein Bussi vom Hansi. Du hast mich heute noch nicht geküsst. Hansi Hinterseher. Na, da sagen wir nicht nein. Servus Österreich, schönen Montagabend mit Volksmusik und mehr.

0: wir nun zum Wetter für die Steiermark.
1: In der Obersteiermark gehen heute Abend recht verbreitet Regenschauer nieder. Gebietsweise kann es auch länger und kräftig regnen. Vorerst sind auch Gewitter möglich. Im Süden bleibt es meist noch trocken. Hier entstehen im Laufe der Nacht stellenweise Schauer. Die Temperaturen sinken auf 12 bis 3 Grad. Momentan messen wir 13 Grad in Bruck an der Mur, 11 Grad in Leoben und 14 Grad in Kapfenberg. Morgen ist es häufig stark bewölkt mit zeitweiligem Regen, der am Vormittag im Süden auch kräftig sein kann. Die Temperaturen liegen zwischen 5 und 14 Grad. Das war unser Blick auf das Wetter.
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1: Es ist kurz nach 19 Uhr und derzeit gibt es keine längeren Staus oder Verkehrsbehinderungen. Wir wünschen eine sichere Fahrt.

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1: Wenn's was zu feiern gibt, ist auch er nicht weit. Und sollte es nicht so funktionieren, wie er sich das vorstellt, kommt auch gleich sein Temperament durch. Da hört man doch erstaunt C-Kruzifix, und da singt er wohl. Da hört man doch erstaunt C-Kruzifix, und da singt er, weil er sein Bier als letzter bekam, offensichtlich. Na, es sei ihm verziehen, denn es handelt sich bei dieser Aussage um seinen Beitrag des Bierliedes. Vinko Schimek, Entertainer aus Maribor, beliebt, bekannt und sichtlich durstig. C-Kruzifix.

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Ein Gruß an die Wirtin von der Alpencrew Tirol. Jetzt beim Feierabendglasl hoffentlich schon. Radio VM1 ist hier. Servus Österreich. Schönen Montagabend. Und grüß Gott, Alex Wartner. Ja, der ist in Kürze am Start mit Blasmusik bringt. Die Blasmusiksendung für alle richtig eingeschworenen und eingeschweißten Blasmusikfans. Da freuen wir uns jetzt drauf. Um 20 Uhr geht's los. 2 Stunden voller Blasmusik. Ich verabschiede mich für heute. Ich bin die Kathi Hager. Wir hören uns am Freitag, am Fenstertag wieder, wo Sie hoffentlich frei haben. Ich wünsche Ihnen sehr. Bis dahin, alles Liebe und eine schöne Zeit.

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In wenigen Minuten geht's wieder los, dann gibt's 2 Stunden lang Blasmusik hier auf Radio VM1 und das bei Blasmusik bringt's. Auch heute ein bunter Mix aus traditionellem und modernem, aber natürlich auch aus altbewährtem und neuem. Also bleiben Sie dran, ich freue mich auf Sie.

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1: Mit Conny Diebald. Ein gutes Zeugnis in Sachen Energiewende gibt's für Österreich heute von der Internationalen Energieagentur. Allerdings fordert die Agentur mehr Tempo bei der Umsetzung sowie einen schnelleren Ausbau der Windkraft. Da hinke Österreich wegen langwieriger Genehmigungsverfahren hinterher. Kritik gibt es auch an der Fernwärme, weil hier der klassische Wettbewerb in Österreich fehlt. Da fordert die Internationale Energieagentur eine strengere Aufsicht durch eine Behörde, um sicherzustellen, dass die Preise für die Kunden auch fair sind. Seit Jahresbeginn gibt es erstmals kostenfreie Kassenplätze für klinisch-psychologische Behandlungen. Vermittelt werden sie von der Plattform PsyHelp und die hat jetzt eine erste Bilanz gezogen. Bisher haben sich schon 6.500 Menschen angemeldet und alleine in den vergangenen 3 Wochen konnten 2.000 Behandlungsplätze vermittelt werden. Am häufigsten wenden sich Menschen mit Angststörungen oder depressiven Erkrankungen an die Plattform. Fast 2/3 der Anmeldungen kommen von Frauen. Die EU-Kommission will staatliche Beihilfen für kleine Flughäfen erleichtern. Konkret geht es um Flughäfen mit bis zu 500.000 Passagieren pro Jahr. Sie könnten künftig Beihilfen für den Betrieb bekommen.

0: Ein Tiroler Minilabor des Austrian Drug Screening Institute wird in der Nacht auf Mittwoch in einer SpaceX-Rakete zur internationalen Raumstation ISS starten. Dort wird dann an einem rein pflanzlichen Medikament gegen Endometriose geforscht. Das ist die weltweit häufigste Unterleibserkrankung bei Frauen. Sie gilt als unheilbar. Erste Forschungsergebnisse werden für den Herbst erwartet.
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2: Los geht's mit Blasmusik bringt am heutigen Montagabend hier auf Radio VM1. Mich freut's, dass Sie eingeschaltet haben und los geht's jetzt mit Musik. Die Musikkapelle Finkenberg startet mit dem Bozner Bergsteigermarsch.

In der ersten Stunde erwartet uns auch heute wieder ein bunter Mix aus der Blasmusikwelt. Es gibt selbstverständlich auch neue Musik, nämlich unter anderem von der NSO, der Nord-Südostböhmischen, von Juvavum 8, der Innsbrucker Böhmischen und auch von der kleinen Egerländer Besetzung. Dann gibt's aber natürlich auch Musik, die schon etwas länger am Markt ist. Mistrinanka ist mit dabei, die Musikkapelle Kaprun, Berthold Schick, dann ein Klassiker von Ernst Mosch, Feintalwirtschaft ist mit dabei, Flado Kumpern und auch die Blaskapelle Gehörsturz. Aber hören Sie am besten selbst. Weiter geht's mit Mistrinanka und der Musikantenpolka.

wunderbare Walzerklänge von den Rostbrand-Musikanten und jetzt gibt's wunderbare Waisenklänge von der Musikkapelle Kaprun und zwar mit dem Alpengruß. Danach gibt's neue Musik von der nord-süd-ostböhmischen, nämlich Freundschaft und Musik.

Sie waren beide Trompeter der Wiener Philharmoniker und haben sich damals dazu entschlossen, Weisen auf eine CD zu pressen und ein Heft dazu herauszubringen. Der Titel dieses Heftes lautet »Der Sommer ist aussie«, dieser steht jetzt aber vor der Tür. Und so kehrt Berthold Schick jetzt den Winter und auch schon ein wenig den Frühling bei der Tür hinaus. Berthold Schick mit dem Kehraus.

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Mit einem wahren Urgestein sind wir in Block Nummer 2 von Stunde Nummer 1 Blasmusik bringt's hier auf Radio VM1 gestartet. Selbstverständlich Ernst Mosch und seine Original-Egerländer Musikanten mit Junges Leben. Und genau von diesem her gibt's jetzt einen Titel aus dem Jetzt. Denn Juvavum 8 war im Tonstudio und hat Neues produziert, aber das mit einem wunderbaren Schmankerl von Ernst Mosch. Viel Vergnügen mit Schnauferl.

Unverkennbar der Katrin Borische, interpretiert von der Frenkel-Wirtschaft. Und jetzt gibt's erneut neue Musik, und zwar von der Innsbrucker Böhmischen. Am heutigen Nachmittag bei Wir machen Musik hier auf Radio Vor allem 1 haben wir es bereits angekündigt. Und jetzt sind sie hier bei Blasmusik bringt's. Die Innsbrucker Böhmische mit dem Adria-Feeling.

Auf die Innsbrucker Böhmische folgt ein weiterer großer Name aus der Blasmusikszene, nämlich die Blaskapelle Makosch mit dem Titel Unter Kollegen. Und danach gibt's einen weiteren großen Mann und großen Namen, nämlich Vlado Kumpan und seine Musikanten.

das war die Blaskapelle Gehörsturz mit der Poschta-Polka. Und die nächste Gruppe hat es sich zur Aufgabe gemacht, das Live-Erlebnis vor Ort auch zu uns nach Hause zu bringen. Die Rede ist von der kleinen Egerländer-Besetzung DKIB mit dem Titel Riverdance. Und mit diesem Titel initiieren sie jetzt auch die moderne Phase hier auf Radio VM1 und bei Blasmusik bringt's.

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Wir sind also im modernen Block angelangt, die Blechmans mit Like I Love You, Insomnia. Und jetzt geht's weiter mit Gschrems. Da gibt's einen wunderbaren Titel namens Apfelstrudel und auch Gebläse ist mit dabei. Danach gibt's noch die Hot Potato Band mit Sail Away und dann hören wir uns hoffentlich wieder in Stunde Nummer 2 von Blasmusik bringt's am heutigen Montag hier auf Radio VM1.

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1: Schön, dass Sie auch in Stunde Nummer 2 Blasmusik bringt hier auf Radio VM1 mit dabei sind und es geht in moderner Manier weiter. Error 404 Band Not Found mit De Niro und danach gibt's dann etwas für alle Schlagwerker. Dennis Chambers mit In Time.

Sie wollen die Menschen zum Tanzen bringen und das mit ihrer funkiger elektronischer Brass Music. Die Rede ist von Erwin und Edwin und die hören wir jetzt hier auf Radio VM1 und bei Blasmusik bringt's mit Freddy.

Woche für Woche feiern wir hier auf Radio VM1 die Blasmusik und das ganze 2 Stunden lang. Und deshalb passt auch der nächste Titel wie die Faust aufs Auge. Peter Herbolzheimer mit La Fiesta. Musik.

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Es erklingen wieder andere Töne hier bei Blasmusik bringt's auf Radio VM1. Das war die Bundesmusikkapelle Grenzens mit Petit Fleur. Und jetzt gibt's wieder etwas klassische und auch barocke Musik. Das Trio Mignon Wien startet mit einem wunderbaren Konzert für Oboe, Klarinette und Fagott namens Tambourin. Und danach gibt's die Wiener Akademie mit dem Konzert für zwei Trompeten von Antonio Vivaldi. Ein Musiker unter anderem Andreas Lackner vom Landeskonservatorium in Innsbruck.

Von einem Trompeter geht's zum anderen, nämlich von Andreas Lackner zu Karl-Heinz Promitzer. Dieser musiziert jetzt nicht, sondern nimmt den Platz vor der Kapelle ein, nämlich am Dirigentenpult, und mit ihm nehmen wir auch die Kurve zurück Richtung traditioneller Blasmusik. Der Musikverein Kirchberg an der Raab mit Grande Vulcano.

Alexander Wurz und die Egerländer Musikanten waren das mit zwei Egerländer Musikanten. Weiter geht's mit Moritz und Co., also Musik aus dem Burgenland mit der Pratinger Polka, und danach geht's dann nach Salzburg zu den Heimatländer Musikanten und dem Kaiserjäger Marsch.

Den Katrin Borreschen von Herbert Pixner haben wir heute bereits gehört, aber von diesem Ausnahmekünstler gibt es selbstverständlich wesentlich mehr Musik. So auch Klänge im Dreivierteltakt und Blechpfiff hat sich gedacht, wir machen daraus ein Potpourri. Pixners Walzerperlen unter anderem mit dem Diplomlandler, dem Blondinenwalzer und Herz allerliebst. Viel Vergnügen mit Blechpfiff.

Wir biegen in die Zielgerade der heutigen Sendung. Blasmusik bringt's ein und das wieder einmal mit neuer Musik. Das Gipfelblech mit Am Zehnstadl.

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auch erst vor wenigen Wochen auf den Streaming-Plattformen erschienen, die Kaisermusikanten mit Musik. Musik. Und jetzt gibt's zum Abschluss auch noch etwas Neues, nämlich die Militärmusik Oberösterreich mit eine kleine Marschmusik. Damit darf ich mich für heute Abend von Ihnen verabschieden und hoffe, dass wir uns nächste Woche wieder hören, wenn es heißt Blasmusik bringt's hier auf Radio VM1. Jetzt wünsche ich Ihnen nur noch eine wunderbare, gute und vor allem ruhige Nacht.

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